0: bin Dirk Zeitler. Plastikverpackungen könnten für Unternehmen bald deutlich teurer werden. Union und SPD im Bundestag planen eine neue Steuer auf Kunststoff. Das geht aus einem Entwurf für ein Kunststoffverpackungssteuergesetz hervor.
1: Ab Juli sollen für jede Tonne Kunststoff in Verpackungen 550 Euro fällig werden. Damit will die Regierung Anreize schaffen, weniger Plastik zu produzieren. Gleichzeitig will sie zusätzliche Einnahmen generieren. Schon für das kommende Jahr rechnet der Bund mit Steuereinnahmen von über 800 Millionen Euro. Unter das Gesetz sollen Verpackungen fallen, deren Kunststoffanteil mehr als 5% beträgt. Unter anderem bei Folien, Verschlüssen, Deckeln und Kapseln. Der Entwurf muss noch innerhalb der Regierung abgestimmt werden. Tanja Wagner, Nachrichtenredaktion.
0: Nach der Landtagswahl in Sachsen-Anhalt kommt das Parlament heute erstmals in Magdeburg zusammen. Gewählt werden soll der neue Landtagspräsident. Die AfD hat die Landtagswahl mit fast 44% der Stimmen deutlich gewonnen. Sie will nun den Landtagspräsidenten stellen. Deutschland muss aus Sicht der Geheimdienste vor allem mit Blick auf die Bedrohung durch Russland deutlich widerstandsfähiger werden, nicht nur militärisch. Russland führe einen Schattenkrieg gegen Deutschland, sagt der Präsident des Bundesnachrichtendienstes Jäger bei einer Anhörung im Bundestag.
2: Hinweise auf einen groß angelegten Angriff Russlands gegen NATO-Staaten gibt es demnach zwar aktuell nicht, denkbar sind aber wohl militärische Nadelstiche, besonders im Baltikum. Laut BND-Chef Jäger setzt der Kreml vor allem auf Einschüchterung. Moskau wettet auf unsere Schwäche, so Jäger wörtlich. Auch Verfassungsschutzchef Seelen warnt vor russischer Sabotage und Tötungsdelikten und auch vor Desinformation und Anschlagsversuchen, wie auf dem Flughafen Halle-Leipzig. Die Geheimdienste verstehen sich in diesem Schattenkrieg als erste Verteidigungslinie Deutschlands. Sie sollen künftig zusätzliche Befugnisse erhalten. Katrin Müller, Nachrichtenredaktion.
0: Die starke Nachfrage nach Elektroautos in Deutschland setzt sich fort. Mehr als 88.000 reine Elektroautos wurden im September neu zugelassen, wie das Kraftfahrtbundesamt mitteilte. Das seien rund 95% mehr als im Vorjahresmonat. Grund für die Entwicklung dürfte die E-Auto-Prämie des Bundes sein.
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0: Zum Wetter, die aktuelle Vorhersage des Deutschen Wetterdienstes. Nachts in weiten Landesteilen zunächst gering bewölkt oder klar, später Nebel. Nur im Norden teils stärker bewölkt und im Nordseeumfeld sind ein paar Tropfen nicht ausgeschlossen. Tiefstwerte von Nord nach Süd 16 bis 5 Grad. Neblig starten wir auch in den Tag, wenn der sich auflöst, dann aber vielfach wieder sonnig und trocken. Im Norden dagegen grau und regnerisch, Höchstwerte 17 bis 24 Grad.
3: Das waren die Nachrichten.

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1: Ich bin Dirk Zeitler. Nach der Landtagswahl in Sachsen-Anhalt kommt das Parlament heute erstmals in Magdeburg zusammen. Gewählt werden soll der neue Landtagspräsident. Die AfD hat die Landtagswahl mit fast 44% der Stimmen deutlich gewonnen. Sie will nun den Landtagspräsidenten stellen.
2: Als Kandidaten dafür hat die AfD Tobias Rausch aufgestellt. Der 35-Jährige hat schon viel Erfahrung im Landtag. Er ist seit 2016 Abgeordneter. Damit er tatsächlich Landtagspräsident wird, ist die AfD auf die Stimmen des BSW angewiesen. Das hat seine Zustimmung schon zugesagt. Mit Spannung wird nun erwartet, ob die Wahl tatsächlich reibungslos über die Bühne geht. Die AfD ist in Sachsen-Anhalt vom Verfassungsschutz als gesichert rechtsextrem eingestuft. Vor dem Landtag haben verschiedene Bündnisse Proteste angekündigt. Dörtheim, Nachrichtenredaktion.
1: Die Zahl der Kriegsdienstverweigerer in Deutschland steigt weiter steil an. Von Januar bis Ende August dieses Jahres seien bereits mehr als 12.000 Anträge auf Kriegsdienstverweigerung gestellt worden, berichten die Funke-Medien und das Redaktionsnetzwerk Deutschland. Hintergrund für den Anstieg dürfte die angespannte Sicherheitslage und das Gesetz über den neuen Wehrdienst sein, das zum 1. Januar in Kraft tritt. Plastikverpackungen könnten für Unternehmen bald deutlich teurer werden. Union und SPD im Bundestag planen eine neue Steuer auf Kunststoff. Das geht aus einem Entwurf für ein Kunststoffverpackungssteuergesetz hervor.
3: Ab Juli sollen für jede Tonne Kunststoff in Verpackungen 550 Euro fällig werden. Damit will die Regierung Anreize schaffen, weniger Plastik zu produzieren. Gleichzeitig will sie zusätzliche Einnahmen generieren. Schon für das kommende Jahr rechnet der Bund mit Steuereinnahmen von über 800 Millionen Euro. Unter das Gesetz sollen Verpackungen fallen, deren Kunststoffanteil mehr als 5% beträgt. Unter anderem bei Folien, Verschlüssen, Deckeln und Kapseln. Der Entwurf muss noch innerhalb der Regierung abgestimmt werden. Tanja Wagner, Nachrichtenredaktion.
1: Zehntausende Menschen haben in Barcelona gegen Wohnungsnot demonstriert. Die Zahlen über die Beteiligung bei der Kundgebung im Zentrum der katalanischen Metropole gingen dabei weit auseinander. Während die Behörden von 20.000 Teilnehmern sprachen, gehen die Organisatoren von 120.000 Menschen aus. Die Demonstrationen am Abend blieb größtenteils friedlich. Gegen Ende kam es jedoch zu vereinzelten Auseinandersetzungen.
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1: Zum Wetter die aktuelle Vorhersage des Deutschen Wetterdienstes. Nachts in weiten Landesteilen zunächst gering bewölkt oder klar, später Nebel. Nur im Norden teils stärker bewölkt und im Nordseeumfeld sind ein paar Tropfen nicht ausgeschlossen. Tiefstwerte von Nord nach Süd 16 bis 5 Grad. Neblig starten wir auch in den Tag, wenn der sich auflöst, dann aber vielfach wieder sonnig und trocken. Im Norden dagegen grau und regnerisch, Höchstwerte 17 bis 24 Grad.
0: Das waren die Nachrichten.

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1: Ich bin Dirk Zeitler. Die Zahl der Kriegsdienstverweigerer in Deutschland steigt weiter steil an. Von Januar bis Ende August dieses Jahres seien bereits mehr als 12.000 Anträge auf Kriegsdienstverweigerung beim zuständigen Bundesamt eingegangen, berichten die Funke-Medien und das Redaktionsnetzwerk Deutschland. Hintergrund für den Anstieg dürfte die angespannte Sicherheitslage und das Gesetz über den neuen Wehrdienst sein, das zum 1. Januar in Kraft tritt. Nach der Landtagswahl in Sachsen-Anhalt kommt das Parlament heute erstmals in Magdeburg zusammen. Gewählt werden soll der neue Landtagspräsident. Die AfD hat die Landtagswahl mit fast 44% der Stimmen deutlich gewonnen. Sie will nun den Landtagspräsidenten stellen.
2: Als Kandidaten dafür hat die AfD Tobias Rausch aufgestellt. Der 35-Jährige hat schon viel Erfahrung im Landtag. Er ist seit 2016 Abgeordneter. Damit er tatsächlich Landtagspräsident wird, ist die AfD auf die Stimmen des BSW angewiesen. Das hat seine Zustimmung schon zugesagt. Mit Spannung wird nun erwartet, ob die Wahl tatsächlich reibungslos über die Bühne geht. Vor dem Landtag haben verschiedene Bündnisse Proteste angekündigt. Otto Hein, Nachrichtenredaktion.
1: Die starke Nachfrage nach Elektroautos in Deutschland setzt sich fort. Rund 88.600 reine Elektroautos wurden im September neu zugelassen, wie das Kraftfahrtbundesamt mitteilte.
3: Im Mai ist die neue Prämie freigeschaltet worden, unter anderem für neue E-Autos und bestimmte Plug-in-Hybride, die mit Strom und Treibstoff fahren können. Die Höhe hängt von Fahrzeug, Einkommen und Familiengröße ab und kann bei bis zu 6.000 Euro liegen. Die Prämie wirke, und zwar kräftig, sagen Autoexperten. Doch laufe die Förderung aus, drohe erneut ein Einbruch. Thomas Bremser, Nachrichtenredaktion.
1: Frankreich steht heute ein neuer Höhepunkt der landesweiten und teils gewalttätigen Schülerproteste bevor. Im Zuge der seit einer Woche andauernden Proteste für eine bessere Ausstattung der Schulen und bessere Lernbedingungen ist ein frankreichweiter Aktionstag geplant. Schülervertreter haben zu Kundgebungen und Protesten im ganzen Land aufgerufen. Allein im Großraum Paris sollen heute 200 Gymnasien vorsorglich geschlossen bleiben.
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1: Zum Wetter, die aktuelle Vorhersage des Deutschen Wetterdienstes. Nachts in weiten Landesteilen zunächst gering bewölkt oder klar, später Nebel. Nur im Norden teils stärker bewölkt und im Nordseeumfeld sind ein paar Tropfen nicht ausgeschlossen. Tiefstwerte von Nord nach Süd 16 bis 5 Grad. Neblig starten wir auch in den Tag, wenn der sich auflöst, dann aber vielfach wieder sonnig und trocken. Im Norden dagegen grau und regnerisch, Höchstwerte 17 bis 24 Grad.
0: Das waren die Nachrichten.

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1: Ich bin Dirk Zeitler. In Magdeburg kommt heute erstmals der neu gewählte Landtag von Sachsen-Anhalt zusammen. Auf der Tagesordnung steht die Wahl des Parlamentspräsidenten. Die AfD, die Wahl mit 44% der Stimmen deutlich gewonnen hat, will nun auch den Landtagspräsidenten stellen.
2: Nach ihrem Wahlsieg im September will die AfD in Sachsen-Anhalt den ranghöchsten Politiker stellen. Das ist der Landtagspräsident. Als Kandidaten dafür hat die AfD Tobias Rausch aufgestellt. Der 35-Jährige hat schon viel Erfahrung im Landtag. Er ist seit 2016 Abgeordneter. Damit er tatsächlich Landtagspräsident wird, ist die AfD auf die Stimmen des BSW angewiesen. Das hat seine Zustimmung schon zugesagt. Dörtehein, Nachrichtenredaktion.
1: Die Zahl der Kriegsdienstverweigerer in Deutschland steigt weiter steil an. Von Januar bis Ende August dieses Jahres seien bereits mehr als 12.000 Anträge auf Kriegsdienstverweigerung beim zuständigen Bundesamt eingegangen, berichten die Funke-Medien und das Redaktionsnetzwerk Deutschland. Hintergrund für den Anstieg dürfte die angespannte Sicherheitslage und das Gesetz über den neuen Wehrdienst sein, das zum 1. Januar in Kraft trat. Der Nobelpreis für Medizin geht in diesem Jahr auch nach Deutschland. Peter Hegemann von der Humboldt-Universität Berlin und Georg Nagel von der Uni Würzburg wurden zusammen mit einem US-Forscher ausgezeichnet. Und zwar für ihre Entdeckungen auf dem Feld der Optogenetik. Die Freude bei den beiden Deutschen war groß.
3: Die Wissenschaftler leben in den USA und haben in der Nacht von der großen Ehre erfahren. Sie seien beim Anruf müde gewesen, dann aber schnell aufgewacht, sagt das Nobelpreiskomitee. Auch Bundespräsident Steinmeier gratulierte. Wissenschaft und Forschung in Deutschland hätten eine starke Basis. Die Forscher hatten zufällig in einer Alge ein Protein gefunden. Mit dem können im Gehirn einzelne Nervenzellen mit Licht an- und ausgeschaltet werden. Wir verstehen dadurch mehr über unser Denken, Fühlen und Verhalten. Thomas Bremser, Nachrichtenredaktion.
1: Zehntausende Menschen haben in Barcelona gegen Wohnungsnot demonstriert. Die Zahl über die Beteiligung bei der Kundgebung im Zentrum der katalanischen Metropole ging dabei weit auseinander. Während die Behörden von 20.000 Teilnehmern sprachen, gehen die Organisatoren von 120.000 Menschen aus. Die Demonstration blieb größtenteils friedlich. Gegen Ende warfen jedoch einige Demonstranten Flasche und Stühle in Richtung der Polizei.
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1: Zum Wetter, die aktuelle Vorhersage des Deutschen Wetterdienstes. Nachts in weiten Landesteilen zunächst gering bewölkt oder klar, später Nebel. Nur im Norden teils stärker bewölkt und im Nordseeumfeld sind ein paar Tropfen nicht ausgeschlossen. Tiefstwerte von Nord nach Süd 16 bis 5 Grad. Neblig starten wir auch in den Tag, wenn der sich auflöst, dann aber vielfach wieder sonnig und trocken. Im Norden dagegen grau und regnerisch, Höchstwerte 17 bis 24 Grad.
0: Das waren die Nachrichten.

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1: Ich bin Thomas Bleskin. In Sachsen-Anhalt kommt heute der neu gewählte Landtag erstmals zusammen. Im Mittelpunkt steht die Wahl des Parlamentspräsidenten. Die AfD schlägt dafür ihren Abgeordneten Tobias Rausch vor. Sollte der 35-Jährige gewählt werden, wäre er der erste AfD-Landtagspräsident in Deutschland. Das BSW hat bereits angekündigt, Rausch zu unterstützen. Frankreich steht heute ein neuer Höhepunkt der landesweiten und teils gewalttätigen Schülerproteste bevor. Im Zuge der seit einer Woche andauernden Proteste für eine bessere Ausstattung der Schulen und bessere Lernbedingungen ist ein landesweiter Aktionstag geplant.
2: Zwar rief Premierminister Le Cornu die Ministerien am Wochenende auf, konkrete Verbesserungen an den Schulen des Landes einzuleiten und den berechtigten Sorgen der Schüler Gehör zu geben. Mit solchen Ankündigungen alleine aber wollen die jungen Leute sich nicht zufrieden geben. In Paris und vielen anderen Großstädten sind deshalb Demonstrationen geplant. Dazu kommen Vorwürfe von Polizeigewalt. Im nordfranzösischen Lens etwa verlor ein Schüler durch eine von Beamten abgefeuerte Granate eine Hand. Darüber sind nicht nur die Schüler empört, auch Politiker haben sich entsetzt geäußert. Michael Evers, Paris.
1: Die Zahl der Kriegsdienstverweigerer in Deutschland steigt weiter steil an. Von Januar bis Ende August dieses Jahres seien bereits über 12.000 Anträge beim zuständigen Bundesamt für Familie und zivilgesellschaftliche Aufgaben eingegangen, berichten die Funke-Medien und das Redaktionsnetzwerk Deutschland.
3: Die Wehrpflicht ist immer noch ausgesetzt in Deutschland und doch steigt die Zahl der Anträge auf Kriegsdienstverweigerung stark. Dafür gibt es naheliegende Gründe. Da ist das Gesetz über den neuen Wehrdienst. Kern ist die verpflichtende Musterung für junge Männer. So sollen Freiwillige rekrutiert werden. Doch melden sich zu wenige, kann der Bundestag über eine sogenannte Bedarfswehrpflicht entscheiden. Ein weiterer Grund für den steilen Anstieg dürfte in der brenzlichen Sicherheitslage und der damit bei vielen verbundenen Kriegsangst liegen. Dirk Zeitler, Nachrichtenredaktion.
1: Einen Monat nach ihrer Markteinführung ist die Nachfrage nach der neuen Abnehmtablette in deutschen Apotheken offenbar noch gering. Apothekerpräsident Preis sagte, viele Patienten seien bereits gut auf die wöchentliche Spritze eingestellt. Die Tablette müsse dagegen täglich und nach genauen Einnahmeregeln genommen werden. Preis sieht sie vor allem als Alternative für Menschen, die nicht spritzen wollen oder eine Spritzenphobie haben.
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4: Im Vergleich zu gestern Morgen ist es heute ein bisschen wärmer. Wir liegen im zweistelligen Temperaturbereich. Wir haben in Vilsum 13 Grad, in Klostermoor und bei Ihnen in Entenwoldhusen haben wir auch 13 Grad. Und im Vergleich zu gestern Morgen ist es heute auch bewölkter. Nur hin und wieder kann es mal ein bisschen Sonnenschein geben. Und wir müssen uns auch immer wieder auf kurze Schauer einstellen. Wunderbare 20 Grad sind dafür heute aber auch nochmal drin. Morgen könnten wir dann zum Beginn des Tages nochmal Nebelfelder bekommen, die durch Ostfriesland ziehen. Wenn die sich dann aufgelöst haben, bekommen wir dann einen freundlichen Mittwoch und das mit ganz viel Sonnenschein. Erst zum Abend hin könnten dann auch noch mal Regenschauer aufziehen. Und dazu sind morgen bis 21 Grad drin.
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4: Hallo Autofahrer, ein Blitzer steht in Petkum. Nee, in Emden, an der Petkumer Straße. So ist es richtig. Da wird also geblitzt. Emden, Petkumer Straße. Und sehen Sie auf Ihrem Weg noch weitere Blitzer oder eine Verkehrsbehinderung, rufen Sie eben an, bitte 04921 586 111. Das ist die Radio Ostfriesland Hotline. Und zusammen sagen wir allen anderen unterwegs Bescheid. Ich wünsche eine gute Fahrt.
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4: Leine los und volle Kraft voraus. Wir schippern in den zweiten Arbeitstag der neuen Woche hinein. Gleich mit dem Electric Light Orchestra. Don't Bring Me Down. Davor mit Silver Convention, Get Up and Boogie und wir starten mit Mr. Joe Cocker und The Simple Things in den neuen Tag hinein. Ich bin Captain Friedrich, moin Minanne.
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Vielleicht läuft bei Ihnen der erste Kaffee des Morgens schon durch die Maschine oder vielleicht haben Sie auch schon die erste Tasse Tee hinter sich. Wir starten gemeinsam in den neuen Tag hinein. 6.16 Uhr haben wir, 16 Minuten nach 6. Hier ist der lange Morgen bei Radio Astrichland. Wir haben heute den 6. Oktober 2026. Kommen Sie gut raus aus den Federn und gut rein in den neuen Tag. Und ganz egal, ob Sie jetzt auch gemütlich in den warmen Federn liegen, schon im Bad stehen, um sich bereit zu machen oder schon gemütlich am Frühstückstisch oder vielleicht ja sogar schon auf dem Weg zur Arbeit sind. Wir sind an Ihrer Seite mit den schönsten Oldie-Hits zu mitsingen. Das sind die großen Hits der 60er, der 70er und der 80er. Gleich Cheek und The Freak und vorher noch Imagination und Just an Illusion bei Radio Astrichland. Hellwert Besinnes. Ich wünsche einen schönen Dienstagmorgen.

Ein toller Klassiker aus der Zeit der Disco-Musik. Chic und The Freak bei Radio Assistant. Ich wünsche Ihnen einen entspannten Dienstagmorgen. Und gleich schauen wir mal zusammen nach Nesmasil. Da soll in der letzten Woche ein bisher unbekannter Mann im Bereich der Deiche mit einer vermeintlichen Schusswaffe hantiert haben. Mehr dazu dann gleich von Vollrad in den Radio Assistant Nachrichten um 6:30. Bis dahin Musik von Albert Hammond. Den hören wir gleich mit Down by the River. Und das hier sind vorher noch die Bee Gees und Night Fever.

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3: Halb sieben haben wir es jetzt, 6.30 Uhr.
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5: Mit Vollrad Janssen, guten Morgen. Schusswaffe abgefeuert, Polizei sucht Zeugen. Ein unbekannter Mann soll in der letzten Woche im Bereich der Deiche in Nesmasil mit einer vermeintlichen Schusswaffe hantiert haben. Nach Angaben der Polizei wurde der Mann heute vor einer Woche gegen 13.30 Uhr mit einem weißen Transporter auf einem der Deiche gesehen. Er soll ausgestiegen sein und mehrfach in unbekannte Richtung geschossen haben. Danach fuhr er zum Außendeich und weiter in Richtung Dornumersiel. Mittwoch und Donnerstag soll es zu ähnlichen Fällen gekommen sein. Der Mann wird als etwa 30 Jahre alt mit einer Cap beschrieben. Der weiße Transporter hatte auf mindestens einer Seite ein großes grünes Emblem. Die Polizei bittet um Hinweise. Weitere Meldungen aus Ostfriesland im Überblick. Zweiter Bauabschnitt startet. Die Sanierung der Bundesstraße 438 in Rauderfehn kommt voran. Heute startet der zweite Bauabschnitt, so die Landesbehörde für Straßenbau. Dieser umfasst die Fahrbahnerneuerung im Bereich unten Ende Nord. Dafür muss der Bereich voll gesperrt werden. Anders als zunächst geplant, erhält der Kreisverkehr bereits in diesem Jahr eine neue Asphaltdecke. Die Arbeiten sollen Mitte Oktober fertig sein. 40-Jähriger bei Unfall verletzt. Auf der Ringstraße in Leer ist ein E-Scooter-Fahrer von einem Auto erfasst worden. Laut Polizei war der Rollerfahrer unerlaubt über einen Zebrastreifen in Richtung Zexener Straße gefahren. Das übersah ein Autofahrer und stieß mit dem 40-Jährigen zusammen. Der Rollerfahrer wurde leicht verletzt und mit einem Rettungswagen in ein Krankenhaus gebracht. Der Sachschaden liegt bei mindestens 1.000 Euro. 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
3: In Amersom liegen wir im Moment bei 13 Grad auf dem Thermometer. In Raude haben wir auch 13 Grad und in Gandersum ebenfalls 13 Grad. Dazu ist es im Vergleich zu gestern heute Morgen ein bisschen bewölkter und die Sonne kommt aber auch heute immer mal wieder raus, zumindest zwischendurch. Kurze Regenschauer sind aber auch nicht ausgeschlossen. Dazu sind heute nochmal wunderbare 20 Grad drin. Morgen könnten dann zum Beginn des Tages wieder mal ein paar Nebelfelder über Ostfriesland hinwegziehen. Wenn die sich dann aufgelöst haben, soll der Tag wieder freundlich werden mit Sonne und Wolken. Erst zum Abend hin soll es dann morgen auch noch mal den ein oder anderen Schauer geben. Und bis 21 Grad kriegen wir dann morgen.
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3: Moin, Autofahrer. In Emden ist ein Blitzer an der Petkommer Straße aufgebaut. Und sehen Sie auf Ihrem Weg noch weitere Blitzer oder vielleicht auch eine Verkehrsbehinderung, sagen Sie eben Bescheid und klingeln Sie durch, bitte. Die Radio Ostfriesland Hotline ist die 04921 586 111. Ganz einfach zu merken, 04921 586 111. Ich wünsche eine gute Fahrt. Kommen Sie gut an.

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0: Whitney Houston mit ihrer coolen Stimme, My Name is Not Susan. Damit haben wir es jetzt 6.42 Uhr, es wird langsam 6:45 Uhr und auch heute Morgen starten Sie mit Radio Ostfriesland wieder gut informiert in den neuen Tag hinein. Hier sind die Neuigkeiten aus Ostfrieslands Polizeidienststellen. Und dazu kommen wir dann jetzt direkt von Vollrat, der hat für uns die ganzen Polizeimeldungen eben aufbereitet.
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2: Leer. Im Hermann-Lange-Ring hat ein Auto gebrannt. Die Feuerwehr konnte ein völliges Ausbrennen des Wagens verhindern. Wer etwas beobachtet hat, wird gebeten, sich bei der Polizei zu melden. Aurich. Die Polizei hat einen betrunkenen Autofahrer erwischt. Der 28-Jährige war auf der Leerer Landstraße kontrolliert worden. Ein Atemtest ergab einen Wert von gut 1,6 Promille. Die Weiterfahrt wurde untersagt und ein Strafverfahren eingeleitet. Rebsold. Auf dem Herbstmarkt ist eine Auseinandersetzung zwischen zwei Männern eskaliert. Ein 18-Jähriger erlitt einen Nasenbeinbruch. Es wurden Strafverfahren eingeleitet. Marienhafe. Unbekannte sind in ein leerstehendes Jugendcafé eingebrochen. Gestohlen wurde offenbar nichts. Hinweise nimmt die Polizei entgegen.
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0: The Power of Love mit Hugh Lewis and the News. 6.53 Uhr haben wir es, genau 7 Minuten vor 7.
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2: Moin, ich bin Sabine Schiermeier aus Emden. Mir fällt aus dem Gesangbuch das vierblättrige Kleeblatt entgegen. Ich habe es gepresst und bewahre es dort als Glücksbringer auf. Nicht zufällig. An Liedern hängen ja oft genug Lebens- und auch Glücksgeschichten. So wie die von der Frau, von der ihre Kinder erzählen. Mama hat ständig gesungen. Bei uns in der Landwirtschaft und im Haushalt gab es viel Arbeit und beim Arbeiten wurde gesungen. Dann ging alles leichter von der Hand. Lobe den Herrn, sangen wir beim Kartoffelschälen. Geh aus, mein Herz, und suche Freud, hat viele Strophen, das passte zum Erbsen aus Polen. Beim Tod einer meiner Schwestern weinte Mama in ihren Liedern. Wer nur den lieben Gott lässt walten und hoffet auf ihn alle Zeit, ist für uns alle bis heute ein Trauerlied. Mama half das Singen. Wenn es nachts gewitterte, mussten wir alle aufstehen, weil Mama Angst vor den Blitzen hatte. 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Ob diese singende Frau glücklich gewesen ist? Auf jeden Fall wusste sie beim Blick auf die weißen Schäfchenwolken im Himmel, dass da jemand war, der ein Auge auf sie und alles Glück und Unglück ihres Lebens hatte. Ihr Herz mag leichter geworden sein, wenn sie sang, der Wolken Luft und Winden gibt Wege, Lauf und Bahn, der wird auch Wege finden, da dein Fuß gehen kann.
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0: Lollipop. 7 Uhr ist es.
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2: Ich bin Thomas Bleskin. Nach der Landtagswahl in Sachsen-Anhalt kommt in Magdeburg heute zum ersten Mal das neue Parlament zusammen. Gewählt werden soll der neue Landtagspräsident. Die Wahl des Ministerpräsidenten steht noch nicht auf dem Programm. Die AfD war bei der Wahl klar stärkste Kraft geworden, verpasste aber die absolute Mehrheit.
3: Nach ihrem Wahlsieg im September will die AfD in Sachsen-Anhalt den ranghöchsten Politiker stellen. Das ist der Landtagspräsident. Als Kandidaten dafür hat die AfD Tobias Rausch aufgestellt. Damit er tatsächlich Landtagspräsident wird, ist die AfD auf die Stimmen des BSW angewiesen. Das hat seine Zustimmung schon zugesagt. Mit Spannung wird nun erwartet, ob die Wahl tatsächlich reibungslos über die Bühne geht. Dörtehain, Magdeburg.
2: Die Zahl der Kriegsdienstverweigerer in Deutschland steigt weiter an. Von Januar bis Ende August dieses Jahres seien bereits gut 12.000 Anträge auf Kriegsdienstverweigerung beim zuständigen Bundesamt für Familie und zivilgesellschaftliche Aufgaben eingegangen, berichten die Funke-Medien und das Redaktionsnetzwerk Deutschland. Damit liegt die Zahl der Anträge schon jetzt dreimal höher als im gesamten Jahr 2025. Die Anschaffungspreise von Verbrennern und E-Autos nähern sich wieder an. Beim Vergleich der beliebtesten Modelle waren reine Stromer im September im Durchschnitt gut 2.100 Euro teurer als Benziner- oder Diesel-Pkw.
4: Der E-Automarkt ist enorm dynamisch. Sogenannte Stromer waren in den Anfängen der E-Mobilität teils noch 15.000 Euro teurer als vergleichbare Verbrennermodelle und damit für viele unerschwinglich. Inzwischen sorgen günstigere Preise, die staatliche E-Auto-Prämie und nicht zuletzt gestiegene Spritpreise aber für eine deutlich gestiegene Nachfrage. Und weil immer mehr und auch günstigere E-Modelle auf den Markt kommen, können Kunden von höheren Rabatten profitieren. Ein Trend, der sich laut Experten in den kommenden Monaten noch verstärkt. Dürfte. Diana Kramer, Nachrichtenredaktion.
2: Russische Behörden melden einen groß angelegten ukrainischen Drohnenangriff auf die Region Moskau. In der Nacht seien rund 650 Drohnen eingesetzt worden. Moskaus Bürgermeister teilte mit, 105 davon seien beim Anflug auf die Hauptstadt zerstört worden. Angaben über Schäden oder Verletzte gibt es bisher nicht. Die russischen Angaben konnten nicht unabhängig überprüft werden. Laut dem Portal Kiew Independent soll eine Ölförderanlage nahe Moskau Ziel des Angriffs gewesen sein.
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5: Wir gucken auf die aktuellen Temperaturen und die liegen deutlich über denen von gestern Morgen. Wir haben im Moment in Ditzumer Verlat 13 Grad auf dem Thermometer, in Lokwart und in Mordorf 14 Grad und bis 20 Grad sind noch drin. Und im Vergleich zu gestern ist der Tag heute bewölkter. Nur hin und wieder kommt heute die Sonne mal raus und wir müssen uns im Laufe des Tages auch immer mal wieder auf kurze Schauer einstellen. Morgen könnten dann zu Beginn des Tages nochmal Nebelfelder über Ostfriesland hinwegziehen. Wenn die dann aber weg sind, wenn die sich aufgelöst haben, dann wird der Tag wieder freundlich mit Sonne und Wolken und erst zum Abend soll es dann noch mal regnen. Die Topwerte liegen morgen dann bei 21 Grad.
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5: Hallo Autofahrer, ein Blitzer steht in Emden an der Petkomer Straße und sehen Sie auf Ihrem Weg noch einen weiteren Blitzer oder vielleicht auch eine Verkehrsbehinderung, sagen Sie eben Bescheid und klingeln Sie durch bitte 04921 586 111. Das ist die Radio Ostfriesland Hotline 04921 586 111. Ich wünsche eine gute Fahrt.
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5: Wir starten in die Stunde gleich mit den Superman Lovers und Starlight. Vorher noch ein toller Klassiker von Elton John, Crocodile Rock. Und dann tun wir gleich noch ein bisschen was für unsere schöne plattdeutsche Sprache. Die nächste Lektion Extrem Plattdeutsching steht dann gleich an. Ich bin Captain Frieding und ich wünsche einen entspannten Dienstagmorgen.
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Moin, hier ist Radio Ostfriesland. Hey, was Besonderes und so ganz langsam rollt der Berufsverkehr durch Ostfriesland. 7.22 Uhr haben wir es mittlerweile. Ganz genau 8 Minuten vor 7:30. Und wenn Sie häufiger auf der Autobahn 31 unterwegs sind, dann sind Sie sicherlich schon oft durch den Ems-Tunnel bei Leer gefahren. Rein in die Röhre, Licht an. Ein paar Sekunden unter der Ems hindurch und auf der anderen Seite wieder raus. Das ist für uns heute so selbstverständlich, dass man sich kaum noch Gedanken darüber macht. Aber heute lohnt sich mal ein Blick zurück, denn der Ems-Tunnel hat heute Geburtstag. Am 6. Oktober 1989, also heute genau vor 37 Jahren, wurde der Ems-Tunnel für den Verkehr freigegeben. Damit bekam unsere Region eine ganz neue und vor allem schnelle Verkehrsverbindung unter dem Fluss hindurch. Und das war alles andere als ein kleines Bauprojekt. Schon 1984 hatten die Arbeiten begonnen. Rund 5,5 Jahre wurde gebaut, bis Autos schließlich durch die beiden Tunnelröhren rollen konnten. Der Ems-Tunnel ist knapp 1 Kilometer lang und gehört heute für viele Pendler und Reisende einfach zum Alltag. Wer von Leer in Richtung Rheinland, Niederlande oder weiter über die A31 fährt, denkt wahrscheinlich selten darüber nach, was da eigentlich über dem Autodach liegt. Die Ems nämlich. Und vielleicht machen Sie es heute oder in den nächsten Tagen einmal ganz anders als sonst. Wenn Sie in den Ems-Tunnel hineinfahren, denken Sie kurz daran, dass Autofahrer da seit dem 6. Oktober 1989 unter dem Fluss hindurchfahren können. 37 Jahre Ems-Tunnel bei Leer, ein Stück ostfriesische Verkehrsgeschichte, das für viele heute ganz selbstverständlich ist, dass wir dorthin durchfahren. Ich wünsche Ihnen einen entspannten Weg mit Radio Ostfriesland. Wir sind an Ihrer Seite. Moin mit Anne.

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3: Halb acht haben wir es jetzt, 7.30 Uhr.
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4: Mit Vollrad Janssen, guten Morgen. Schusswaffe abgefeuert. Polizei sucht Zeugen. Ein unbekannter Mann soll in der letzten Woche im Bereich der Deiche in Nesmasil mit einer vermeintlichen Schusswaffe hantiert haben. Nach Angaben der Polizei wurde der Mann heute vor einer Woche gegen 13.30 Uhr mit einem weißen Transporter auf einem der Deiche gesehen. Er soll ausgestiegen sein und mehrfach in unbekannte Richtung geschossen haben. Danach fuhr er zum Außendeich und weiter in Richtung Dornumersiel. Mittwoch und Donnerstag soll es zu ähnlichen Fällen gekommen sein. Der Mann wird als etwa 30 Jahre alt mit einer Cap beschrieben. Der weiße Transporter hatte auf mindestens einer Seite ein großes grünes Emblem. Die Polizei bittet um Hinweise. Weitere Meldungen aus Ostfriesland im Überblick. Zweiter Bauabschnitt startet. Die Sanierung der Bundesstraße 438 in Rauderfehn kommt voran. Heute startet der zweite Bauabschnitt, so die Landesbehörde für Straßenbau. Dieser umfasst die Fahrbahnerneuerung im Bereich Untenende Nord. Dafür muss der Bereich voll gesperrt werden. Anders als zunächst geplant, erhält der Kreisverkehr bereits in diesem Jahr eine neue Asphaltdecke. Die Arbeiten sollen Mitte Oktober fertig sein. 40-Jähriger bei Unfall verletzt. Auf der Ringstraße in Leer ist ein E-Scooter-Fahrer von einem Auto erfasst worden. Laut Polizei war der Rollerfahrer unerlaubt über einen Zebrastreifen in Richtung Zechsener Straße gefahren. Das übersah ein Autofahrer und stieß mit dem 40-Jährigen zusammen. Der Rollerfahrer wurde leicht verletzt und mit einem Rettungswagen in ein Krankenhaus gebracht. Der Sachschaden liegt bei mindestens 1.000 Euro. 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
3: Wir gucken auf die aktuellen Temperaturen. Da liegen wir im Moment bei 13 Grad in Ditzum. 14 Grad haben wir in Kampen und 14 Grad auch in Walle. Dazu ist der Tag heute richtig schön. Es ist zwar bewölkter als gestern, aber die Sonne soll auch immer mal wieder rauskommen. Und ab und zu noch mal ein paar Schauer. Aber die Temperaturen, die liegen wieder bei 20 Grad. Morgen könnten wir dann noch mal mit Nebelfeldern in den Tag starten. Wenn die sich dann aufgelöst haben, soll es wieder freundlich werden mit Sonne und Wolken. Und erst zum Abend soll es dann wieder regnen. Die Temperaturen liegen bei maximal 21 Grad morgen.
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3: Hallo Autofahrer in Emden mit geblitzt an der Petkumer Straße. Und falls Sie auf Ihrem Weg noch weitere Blitzer oder auch Verkehrsbehinderungen entdecken, sagen Sie eben Bescheid bitte. 04921 586 111. Das ist die Radio Ostfriesland Hotline. Ich wünsche eine gute Fahrt. Kommen Sie gut an.

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CCR bei Radio Ostfriesland, Creedence Clearwater Revival, Down on the Corner. 20 vor 8 haben wir es damit jetzt, ganz genau 7.40 Uhr. Stellen Sie sich mal vor, Sie sitzen gerade gemütlich beim Abendessen und plötzlich geht der Feueralarm los. Genau das haben gestern Abend rund 35 Bewohner eines Pflegeheims im Norden erlebt. Um Punkt 18 Uhr löste da die automatische Brandmeldeanlage aus. Kurz darauf bemerkte das Pflegepersonal Brandgeruch an einem Lastenaufzug. Die Feuerwehr wurde alarmiert und die Einsatzkräfte stellten dann tatsächlich eine leichte Rauchentwicklung fest. Da hieß es erst einmal, Sicherheit geht vor. Der Speisesaal wurde geräumt und die Bewohner in einen geschützten Bereich gebracht. Viele von ihnen sind in ihrer Mobilität eingeschränkt. Umso bemerkenswerter, dass das Pflegepersonal die Situation schnell und vor allem ganz ruhig gemeistert hat. Die Feuerwehr fand schließlich mit einer Wärmebildkamera die Ursache. Der Antrieb des Aufzugs war deutlich überhitzt. Nach etwa einer Dreiviertelstunde war der Spuk vorbei und alle konnten zurück in den Speisesaal. Und das ist die wichtigste Nachricht heute Morgen. Niemand wurde verletzt und gleichzeitig hat sich gezeigt, wie wichtig es ist, wenn in so einem Moment alle wissen, was zu tun ist. Hier ist Radio Ostfriesland, Helwert persönlich. Jetzt mit Bonnie M. und Kalimba de Luna.

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Marshall Hain und Dancing in the City. Hier ist Radio Ostfriesland. 8:12 haben wir es und wir gucken nochmal eben schnell auf den Radio Ostfriesland Verkehrsservice. Immer aktuell mit einem neuen Blitzer und der ist in Wittmund aufgebaut. An der Auricher Straße blitzt es in einer 50er-Zone, sagt Radio Ostfriesland-Fan Ute. Vielen Dank fürs Bescheid sagen. Ihnen allen unterwegs eine gute Fahrt. Kommen Sie gut an.

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3: Genau 8 Uhr ist es.
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4: Ich bin Thomas Bleskin. In Sachsen-Anhalt kommt heute der neu gewählte Landtag erstmals zusammen. Im Mittelpunkt steht die Wahl des Parlamentspräsidenten. Die AfD schlägt dafür ihren Abgeordneten Tobias Rausch vor. Sollte der 35-Jährige gewählt werden, wäre er der erste AfD-Landtagspräsident in Deutschland. Das BSW hat bereits angekündigt, Rausch zu unterstützen. Frankreich steht heute ein neuer Höhepunkt der landesweiten und teils gewalttätigen Schülerproteste bevor. Im Zuge der seit einer Woche andauernden Proteste für eine bessere Ausstattung der Schulen und bessere Lernbedingungen ist ein landesweiter Aktionstag geplant.
5: Zwar rief Premierminister Le Cornu die Ministerien am Wochenende auf, konkrete Verbesserungen an den Schulen des Landes einzuleiten und den berechtigten Sorgen der Schüler Gehör zu geben. Mit solchen Ankündigungen alleine aber wollen die jungen Leute sich nicht zufrieden geben. In Paris und vielen anderen Großstädten sind deshalb Demonstrationen geplant. Dazu kommen Vorwürfe von Polizeigewalt. Im nordfranzösischen Lens etwa verlor ein Schüler durch eine von Beamten abgefeuerte Granate eine Hand. Darüber sind nicht nur die Schüler empört, auch Politiker haben sich entsetzt geäußert. Michael Evers, Paris.
4: Die Zahl der Kriegsdienstverweigerer in Deutschland steigt weiter steil an. Von Januar bis Ende August dieses Jahres seien bereits über 12.000 Anträge beim zuständigen Bundesamt für Familie und zivilgesellschaftliche Aufgaben eingegangen, berichten die Funke-Medien und das Redaktionsnetzwerk Deutschland.
6: Die Wehrpflicht ist immer noch ausgesetzt in Deutschland und doch steigt die Zahl der Anträge auf Kriegsdienstverweigerung stark. Dafür gibt es naheliegende Gründe. Da ist das Gesetz über den neuen Wehrdienst. Kern ist die verpflichtende Musterung für junge Männer. So sollen Freiwillige rekrutiert werden. Doch melden sich zu wenige, kann der Bundestag über eine sogenannte Bedarfswehrpflicht entscheiden. Ein weiterer Grund für den steilen Anstieg dürfte in der brenzlichen Sicherheitslage und der damit bei vielen verbundenen Kriegsangst liegen. Dirk Zeitler, Nachrichtenredaktion.
4: Einen Monat nach ihrer Markteinführung ist die Nachfrage nach der neuen Abnehmtablette in deutschen Apotheken offenbar noch gering. Apothekerpräsident Preis sagte, viele Patienten seien bereits gut auf die wöchentliche Spritze eingestellt. Die Tablette müsse dagegen täglich und nach genauen Einnahmeregeln genommen werden. Preis sieht sie vor allem als Alternative für Menschen, die nicht spritzen wollen oder eine Spritzenphobie haben.
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7: Zweistellige Temperaturen haben wir heute Morgen. In Timmel liegen wir bei 13 Grad, in Wallinghausen haben wir 14 und in Westerholt 16 Grad. Und im Vergleich zu gestern ist es ein bisschen bewölkter. Heute soll aber im Laufe des Tages hier und da auch noch mal die Sonne rauskommen. Und auch einzelne Schauer müssen wir noch mit einplanen. Bis 20 Grad sind drin. Morgen wird es wieder ein bisschen freundlicher. Zu Beginn des Tages könnte es dann noch nebelig sein. Wenn sich die Nebelfelder aufgelöst haben, soll dann aber wieder Sonne rauskommen mit ein paar Wolken. Erst zum Abend soll es dann morgen auch mal wieder Regen geben. Und die höchste Temperatur liegt bei 21 Grad.
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7: Moin Autofahrer, in Rauderfehn gehen die Sanierungsarbeiten an der B438 weiter. Darum ist das Untenende von heute an auf der Strecke von Ostrauderfehn nach Rauderfehn voll gesperrt. Und geblitzt wird im Moment in Wittmund an der Auricher Straße in einer 50er-Zone und in Emden an der Petkummer Straße. Und sehen Sie auf Ihrem Weg noch weitere Blitzer oder Verkehrsbehinderungen, klingeln Sie durch bitte 04921 586 111. Das ist die Radio Ostfriesland Hotline und zusammen sagen wir allen anderen unterwegs Bescheid. Ich wünsche eine gute Fahrt. Kommen Sie gut an.
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7: Wir schippern in den zweiten Arbeitstag der neuen Woche hinein. Falls Sie nun gerade erst an Ihrem Arbeitsplatz angekommen sind, wünsche ich Ihnen einen ganz gemütlichen Tag ohne Stress bei der Arbeit. Wir sind an Ihrer Seite. Ich begleite Sie mit den schönsten Oldie-Hits zum Mitsingen. Die kommen jetzt gleich zum Beginn dieser Stunde von McCoy, The Hustle und aus dem Jahr 1974 von den Rubettes, Jukebox Jive. Ich bin Captain Freelink. Moin mit Nanne.
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The Hustle mit Von McCoy bei Radio Ostfriesland, Helvert Business. Gleich schauen wir wieder auf ein Stück ostfriesische Geschichte. Wir gucken gleich wieder auf einen Flurnamen. Das können Ländereien sein, Bauwerk oder auch Landschaften. Und heute fällt unser Blick da nach Wittmund. Ich bin Captain Frieding und ich wünsche Ihnen einen entspannten Dienstagmorgen. Hello.

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2: Heute Sauchmühlen.
3: Sauchmühlen ist ein Flurname in Wittmund. Bei dem Flurstück Sauchmühlen handelt es sich um eine Parzelle auf der nördlichen Seite der Eggelinger Straße, die direkt an der Halle gelegen ist. Sauchmühlen ist der plattdeutsche Begriff für Sägemühle. Hier stand um 1850 eine durch Wind angetriebene Sägemühle, die wohl 1859 neu erbaut bzw. umgebaut und mit einem Dampfantrieb versehen wurde. Das zu verarbeitende Holz wurde von Caroline Siel über die Halle zur Mühle geflößt. Heute steht auf dem Grundstück ein Wohnhaus. Leider gibt es keine Abbildung dieser Mühle, nur noch der Flurname erinnert daran.
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0: MFSP, The Sound of Philadelphia. Und damit ist es jetzt 8:30 Uhr. 8:30 Uhr.
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2: Mit Vollrad Janssen, guten Morgen. Schusswaffe abgefeuert. Polizei sucht Zeugen. Ein unbekannter Mann soll in der letzten Woche im Bereich der Deiche in Nesmasil mit einer vermeintlichen Schusswaffe hantiert haben. Nach Angaben der Polizei wurde der Mann heute vor einer Woche gegen 13.30 Uhr mit einem weißen Transporter auf einem der Deiche gesehen. Er soll ausgestiegen sein und mehrfach in unbekannte Richtung geschossen haben. Danach fuhr er zum Außendeich und weiter in Richtung Dornumersiel. Mittwoch und Donnerstag soll es zu ähnlichen Fällen gekommen sein. Der Mann wird als etwa 30 Jahre alt mit einer Cap beschrieben. Der weiße Transporter hatte auf mindestens einer Seite ein großes grünes Emblem. Die Polizei bittet um Hinweise. Weitere Meldungen aus Ostfriesland im Überblick. Zweiter Bauabschnitt startet. Die Sanierung der Bundesstraße 438 in Rauderfehn kommt voran. Heute startet der zweite Bauabschnitt, so die Landesbehörde für Straßenbau. Dieser umfasst die Fahrbahnerneuerung im Bereich unten Ende Nord. Dafür muss der Bereich voll gesperrt werden. Anders als zunächst geplant, erhält der Kreisverkehr bereits in diesem Jahr eine neue Asphaltdecke. Die Arbeiten sollen Mitte Oktober fertig sein. 40-Jähriger bei Unfall verletzt. Auf der Ringstraße in Leer ist ein E-Scooter-Fahrer von einem Auto erfasst worden. Laut Polizei war der Rollerfahrer unerlaubt über einen Zebrastreifen in Richtung Zexener Straße gefahren. Das übersah ein Autofahrer und stieß mit dem 40-Jährigen zusammen. Der Rollerfahrer wurde leicht verletzt und mit einem Rettungswagen in ein Krankenhaus gebracht. Der Sachschaden liegt bei mindestens 1.000 Euro. 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
0: Wir sind fast überall zweistellig heute Morgen auf den Thermometern. Zum Beispiel in Kirchdorf, in Holtrim und auch in Hamsverum. Überall haben wir da gerade 14 Grad. Und im Vergleich zu gestern ist es zwar ein bisschen bewölkter, aber die Sonne soll heute auch mal nochmal rauskommen. Aber wir müssen uns auch nochmal auf Schauer einstellen heute. Dazu sind wunderbare 20 Grad drin. Morgen wird es sogar noch ein bisschen wärmer, nachdem der Tag noch ein bisschen nebelig beginnt. Und wenn die Nebelfelder sich aufgelöst haben, wird es richtig schön mit Temperaturen um 21 Grad. Dazu dann auch wieder ganz viel Sonne. Erst zum Abend hin sollen dann morgen wieder die nächsten Schauer einziehen.
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0: Hallo Autofahrer, wir haben es eben von Vollrad in den Nachrichten gehört. In Rauderfehn gehen die Sanierungsarbeiten an der B438 weiter. Darum ist das Untenende heute von Ostrauderfehn in Richtung Rauderfehn voll gesperrt. Und sehen Sie auf Ihrem Weg noch weitere Verkehrsbehinderungen oder Blitzer, klingeln Sie eben durch bitte. 04921 586 111. Zwei Blitzer haben wir im Moment. In Wittmund ist einer aufgebaut an der Auricher Straße. 50 erlaubt und der zweite Blitzer ist in Emden aufgebaut an der Petkummer Straße. Sehen Sie weitere Blitzer, eben anrufen bitte 04921 586 111. Ich wünsche dir gute Fahrt. Jetzt mit Keep on Running und der Spencer Davis Group.

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Hier ist Radio aus Friesland, hell, wat Besönnis. Die Heizsaison beginnt langsam wieder und spätestens beim Blick auf die nächste Heizkostenabrechnung stellt sich die Frage, wo lässt sich eigentlich Energie sparen, ohne gleich die Wohnung umbauen oder viel Geld investieren zu müssen. Oft können schon kleine Veränderungen etwas bewirken. Wie stelle ich beispielsweise meinen Heizkörperthermostat ein? Welche Raumtemperatur ist sinnvoll? Sollte die Heizung beim Lüften komplett ausgestellt werden? Und wie bekommt man frische Luft in die Wohnung, ohne unnötig viel Wärme nach draußen zu schicken? Genau darum geht es heute Abend bei einem kostenlosen Vortrag in der Emder Volkshochschule. Unter dem Motto Energiesparen durch richtiges Heizen und Lüften gibt Dr. Holger Glaus von der Energieberatung der Verbraucherzentrale Niedersachsen praktische Tipps für den Alltag. Ein Thema ist dabei auch das richtige Lüften, denn gerade in der kälteren Jahreszeit geht es nicht nur ums Energiesparen. Zu viel Feuchtigkeit in den Räumen kann auch die Bildung von Schimmel begünstigen. Der Vortrag richtet sich ausdrücklich auch an Mieter, die an der energetischen Ausstattung ihrer Wohnung selbst nur wenig verändern können. Los geht es heute Abend um 18 Uhr in der Volkshochschule in Emden. Die Teilnahme ist kostenlos. Eine Anmeldung bei der VHS ist allerdings noch eben kurz vorher erforderlich. Ich wünsche Ihnen bei allem, was Sie vorhaben, heute einen tollen Tag. Wir sind an Ihrer Seite. 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

0: Life is a Flower. 9 Uhr ist es jetzt genau.
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2: Ich bin Thomas Bleskin. Nach der Landtagswahl in Sachsen-Anhalt kommt in Magdeburg heute zum ersten Mal das neue Parlament zusammen. Gewählt werden soll der neue Landtagspräsident. Die Wahl des Ministerpräsidenten steht noch nicht auf dem Programm. Die AfD war bei der Wahl klar stärkste Kraft geworden, verpasste aber die absolute Mehrheit.
3: Nach ihrem Wahlsieg im September will die AfD in Sachsen-Anhalt den ranghöchsten Politiker stellen. Das ist der Landtagspräsident. Als Kandidaten dafür hat die AfD Tobias Rausch aufgestellt. Damit er tatsächlich Landtagspräsident wird, ist die AfD auf die Stimmen des BSW angewiesen. Das hat seine Zustimmung schon zugesagt. Mit Spannung wird nun erwartet, ob die Wahl tatsächlich reibungslos über die Bühne geht. Dörtehain, Magdeburg.
2: Die Zahl der Kriegsdienstverweigerer in Deutschland steigt weiter an. Von Januar bis Ende August dieses Jahres seien bereits gut 12.000 Anträge auf Kriegsdienstverweigerung beim zuständigen Bundesamt für Familie und zivilgesellschaftliche Aufgaben eingegangen, berichten die Funke Medien und das Redaktionsnetzwerk Deutschland. Damit liegt die Zahl der Anträge schon jetzt 3-mal höher als im gesamten Jahr 2025. Die Anschaffungspreise von Verbrennern und E-Autos nähern sich wieder an. Beim Vergleich der beliebtesten Modelle waren reine Stromer im September im Durchschnitt gut 2.100 Euro teurer als Benziner- oder Diesel-Pkw.
4: Der E-Automarkt ist enorm dynamisch. Sogenannte Stromer waren in den Anfängen der E-Mobilität teils noch 15.000 Euro teurer als vergleichbare Verbrennermodelle und damit für viele unerschwinglich. Inzwischen sorgen günstigere Preise, die staatliche E-Auto-Prämie und nicht zuletzt gestiegene Spritpreise aber für eine deutlich gestiegene Nachfrage. Und weil immer mehr und auch günstigere E-Modelle auf den Markt kommen, können Kunden von höheren Rabatten profitieren. Ein Trend, der sich laut Experten in den kommenden Monaten noch verstärkt. Dürfte. Diana Kramer, Nachrichtenredaktion.
2: Russische Behörden melden einen groß angelegten ukrainischen Drohnenangriff auf die Region Moskau. In der Nacht seien rund 650 Drohnen eingesetzt worden. Moskaus Bürgermeister teilte mit, 105 davon seien beim Anflug auf die Hauptstadt zerstört worden. Angaben über Schäden oder Verletzte gibt es bisher nicht. Die russischen Angaben konnten nicht unabhängig überprüft werden. Laut dem Portal Kiew Independent soll eine Ölförderanlage nahe Moskau Ziel des Angriffs gewesen sein.
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0: Wir kommen der Top-Temperatur von 20 Grad immer näher. 14 Grad haben wir jetzt schon in Wehna, 16 Grad in Norden und 16 Grad auch auf der Insel Jüst. Dazu gibt es heute mehr Wolken im Vergleich zu gestern, aber die Sonne soll heute auch immer mal wieder rauskommen. Wir müssen uns aber auch noch mal auf kurze Schauer einstellen zwischendurch. Morgen soll es wieder freundlicher werden. Da gibt es dann wieder viele Wolken, ein bisschen Sonne und erst zum Abend hin die nächsten Schauer. Die Top-Werte liegen morgen bei 21 Grad.
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0: Alle Autofahrer, in Rauderfehn gehen die Sanierungsarbeiten an der B438 weiter. Darum ist das unten Ende von heute an auf dem Weg von Ostrauderfehn nach Rauderfehn voll gesperrt. Und geblitzt wird in Emden an der Petkomer Straße und in Wittmund an der Auricher Straße. Und sehen Sie auf Ihrem Weg noch weitere Blitzer oder Verkehrsbehinderungen, klingeln Sie durch bitte 04921 586 111. Das ist die Radio Ostfriesland Hotline 04921 586 111. Ich wünsche eine gute Fahrt.
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0: In dieser Stunde spielen wir wieder miteinander. Mit ein bisschen Glück werden Sie da zum Gewinner von unserem Radio Ostfriesland Teepaket. Und gewinnen ist eigentlich ganz einfach. Hören Sie in dieser Stunde gut zu und achten Sie auf dieses Radio Ostfriesland Teetit-Geräusch. Das ist in dieser Stunde irgendwann wieder in einem Musiktitel versteckt. Und sobald Sie das in einem Song hören, heißt es für Sie ran ans Telefon und die Radio Ostfriesland Hotline wählen 04921 586 111. Und dann braucht es nur noch ein bisschen Glück, um dann auch zum Gewinner zu werden. Also, das ist Ihr Geräusch. Und irgendwann taucht das in dieser Stunde in einem Song versteckt auf. Ich bin Captain Frieling und wir schippern jetzt erst einmal ganz gemütlich mit Maywood Late at Night und mit Fury in the Slaughterhouse und Won't Forget These Days in die neue Stunde hinein. Moin miteinander.
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0: Musik von Maywood bei Radio Ostfriesland Late at Night. Und damit haben wir es Viertel nach 9, 9.15 Uhr.
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0: 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Wer zuerst am Telefon ist, gewinnt jetzt das Radio Ostfriesland Tee-Paket. Hier ist Captain Frieding. Wer ist denn da? Hallo?
2: Ja, hallo. Hier ist Heidrun aus Emden.
0: Moin Heidrun. Ich gratuliere Ihnen herzlich zum Tee-Paket. Herzlichen Glückwunsch.
2: Ja, super. Dankeschön. Da freue ich mich aber.
0: Was steht denn auch an bei Ihnen heute?
2: Also im Moment sitze ich noch am Frühstückstisch.
0: Das klingt gemütlich.
2: Das klingt auch gemütlich, immer mit einer Tasse Tee natürlich. Und gleich um 10:30 kommt noch eben eine Freundin zum Tee.
0: Das passt ja total perfekt.
2: Das passt, ja.

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1: 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Halb zehn ist es jetzt, 9.30 Uhr.
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2: Mit Vollrad Janssen. Guten Tag. Schusswaffe abgefeuert. Polizei sucht Zeugen. Ein unbekannter Mann soll in der letzten Woche im Bereich der Deiche in Nesmasil mit einer vermeintlichen Schusswaffe hantiert haben. Nach Angaben der Polizei wurde der Mann heute vor einer Woche gegen 13.30 Uhr mit einem weißen Transporter auf einem der Deiche gesehen. Er soll ausgestiegen sein und mehrfach in unbekannte Richtung geschossen haben. Danach fuhr er zum Außendeich und weiter in Richtung Dornumersiel. Mittwoch und Donnerstag soll es zu ähnlichen Fällen gekommen sein. Der Mann wird als etwa 30 Jahre alt mit einer Cap beschrieben. Der weiße Transporter hatte auf mindestens einer Seite ein großes grünes Emblem. Die Polizei bittet um Hinweise. Weitere Meldungen aus Ostfriesland im Überblick. Zweiter Bauabschnitt startet. Die Sanierung der Bundesstraße 438 in Rauderfehn kommt voran. Heute startet der zweite Bauabschnitt, so die Landesbehörde für Straßenbau. Dieser umfasst die Fahrbahnerneuerung im Bereich unten Ende Nord. Dafür muss der Bereich voll gesperrt werden. Anders als zunächst geplant, erhält der Kreisverkehr bereits in diesem Jahr eine neue Asphaltdecke. Die Arbeiten sollen Mitte Oktober fertig sein. 40-Jähriger bei Unfall verletzt. Auf der Ringstraße in Leer ist ein E-Scooter-Fahrer von einem Auto erfasst worden. Laut Polizei war der Rollerfahrer unerlaubt über einen Zebrastreifen in Richtung Zirksener Straße gefahren. Das übersah ein Autofahrer und stieß mit dem 40-Jährigen zusammen. Der Rollerfahrer wurde leicht verletzt und mit einem Rettungswagen in ein Krankenhaus gebracht. Der Sachschaden liegt bei mindestens 1.000 Euro. 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
1: In Bunde und in Lübbertsfehn haben wir im Moment 14 Grad auf dem Thermometer und in Norddeich haben wir 16 Grad. Dazu ist es im Vergleich zu gestern ein bisschen bewölkter. Es gibt nicht mehr ganz so viel Sonne, wenngleich die Wolkendecke immer wieder mal aufreißen soll und die Sonne nochmal Platz machen soll. Aber auch kurze Schauer sind immer wieder mal möglich bei Temperaturen um 20 Grad. Morgen beginnt der Tag dann noch mit ein bisschen Nebel. Wenn die Nebelfelder verzogen sind, dann soll es ganz freundlich werden mit Sonne und Wolken. Erst zum Abend hin sollen dann die nächsten Schauer aufgezogen kommen.
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1: Hallo Autofahrer, wir haben es eben von Vollrad in den Nachrichten gehört. In Rauderfehn gehen die Sanierungsarbeiten an der B438 weiter. Darum ist das Untenende von heute an auf der Strecke von Ostrauderfehn nach Rauderfehn voll gesperrt. Und geblitzt wird in Wittmund an der Auricher Straße in einer 50er-Zone. Dankeschön an Radio Ostfriesland Fan Ute fürs Bescheid sagen. Und ein weiterer Blitzer ist in Emden aufgebaut an der Petkummer Straße. Und sehen Sie auf Ihrem Weg noch mehr Blitzer oder Verkehrsbehinderungen? Klingeln Sie durch bitte. 04921 586 111. Das ist die Radio Ostfriesland Hotline. 04921 586 111. Ich wünsche eine gute Fahrt jetzt mit Milli Vanilli und Blame It on the Rain.

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Boys und Barbara Ann. Hier ist Radio aus Friesland. Hey, was Besinnes. 20 Minuten vor 10 haben wir es mittlerweile. Mama oder Papa, wann bekomme ich endlich ein eigenes Smartphone? Das ist eine Frage, bei der wahrscheinlich in vielen Familien irgendwann die große Diskussion losgeht. Denn die Freunde haben vielleicht schon längst eins. Der Klassenchat läuft übers Handy. Gleichzeitig möchten Eltern ihre Kinder nicht einfach völlig unvorbereitet ins Internet schicken. Genau darum geht es heute Abend in Leer. Im Digitalhub Ostfriesland treffen sich Eltern zum freien Austausch Smarter Start ab 14. Dahinter steckt die Idee, erst Kindheit, dann Smartphones. Dabei soll es ausdrücklich nicht darum gehen, Smartphones grundsätzlich zu verbieten. Vielmehr geht es um die Frage, wann ist ein guter Zeitpunkt fürs erste eigene Gerät, welche Regeln helfen in der Familie und wie können Kinder lernen, mit sozialen Medien, problematischen Inhalten und anderen Risiken im Netz umzugehen. Die Veranstaltung richtet sich insbesondere an Eltern, die sich mit dem Thema erstes Smartphone und Medienerziehung beschäftigen und sich mit anderen Familien aus der Region austauschen möchten. Los geht's heute um 18 Uhr im Digitalhub Ostfriesland in der Gaswerkstraße 18 in Leer und die Veranstaltung dauert rund 2 Stunden und ist kostenlos. Eine Anmeldung ist allerdings eben kurz vorher noch erforderlich. Das geht aber ganz einfach über die Homepage vom Landkreis Leer.

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Moin miteinander, hier ist Radio Ostfriesland. Hey, was Besinnes. Wir gratulieren ja hier bei Radio Ostfriesland immer wieder und auch gerne zum Geburtstag. Aber einen Glückwunsch zum 100. Geburtstag haben wir nicht so oft bis jetzt. An dieser Stelle gratulieren wir jetzt nämlich Martha Zeise zu ihrem 100. Geburtstag. Und wer jetzt denkt, mit 100 sitzt sie den ganzen Tag gemütlich im Sessel und lässt sich bedienen, der ist auf der falschen Spur. Bei Martha ist das ganz anders. Sie geht jeden Tag spazieren, verfolgt die Nachrichten, löst Kreuzworträtsel und spielt leidenschaftlich gerne Rommikop. Sie engagiert sich weiterhin auch für andere. In ihrem Seniorenheim ist sie im Heimbeirat aktiv und bei gemütlichen Abenden liest sie ihren Mitbewohnern auch Kurzgeschichten vor. Also Martha ist immer noch richtig aktiv. Überhaupt war in ihrem Leben immer ordentlich Bewegung drin. Schwimmen, Kegeln, Handball, Tennis, Kirchenchor und Landfrauen. Martha Zeise hat vieles mitgemacht. Heute wird aber nun erstmal gefeiert mit ihrer Familie und natürlich auch mit ihrer Rummikop-Runde. Und da schließen wir uns natürlich sehr gerne an. Herzlichen Glückwunsch zum 100. Geburtstag, liebe Frau Zeise. Wir wünschen Ihnen vor allem Gesundheit, weiterhin ganz viel Lebensfreude und natürlich auch einen richtig schönen Geburtstag heute an diesem 6. Oktober. 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
1: 10 Uhr ist es.
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2: Ich bin Thomas Bleskin. In Sachsen-Anhalt kommt heute der neu gewählte Landtag erstmals zusammen. Im Mittelpunkt steht die Wahl des Parlamentspräsidenten. Die AfD schlägt dafür ihren Abgeordneten Tobias Rausch vor. Sollte der 35-Jährige gewählt werden, wäre er der erste AfD-Landtagspräsident in Deutschland. Das BSW hat bereits angekündigt, Rausch zu unterstützen. Frankreich steht heute ein neuer Höhepunkt der landesweiten und teils gewalttätigen Schülerproteste bevor. Im Zuge der seit einer Woche andauernden Proteste für eine bessere Ausstattung der Schulen und bessere Lernbedingungen ist ein landesweiter Aktionstag geplant.
3: Zwar rief Premierminister Le Cornu die Ministerien am Wochenende auf, konkrete Verbesserungen an den Schulen des Landes einzuleiten und den berechtigten Sorgen der Schüler Gehör zu geben. Mit solchen Ankündigungen alleine aber wollen die jungen Leute sich nicht zufrieden geben. In Paris und vielen anderen Großstädten sind deshalb Demonstrationen geplant. Dazu kommen Vorwürfe von Polizeigewalt. Im nordfranzösischen Lens etwa verlor ein Schüler durch eine von Beamten abgefeuerte Granate eine Hand. Darüber sind nicht nur die Schüler empört, auch Politiker haben sich entsetzt geäußert. Michael Evers, Paris.
2: Die Zahl der Kriegsdienstverweigerer in Deutschland steigt weiter steil an. Von Januar bis Ende August dieses Jahres seien bereits über 12.000 Anträge beim zuständigen Bundesamt für Familie und zivilgesellschaftliche Aufgaben eingegangen, berichten die Funke Medien und das Redaktionsnetzwerk Deutschland.
4: Die Wehrpflicht ist immer noch ausgesetzt in Deutschland und doch steigt die Zahl der Anträge auf Kriegsdienstverweigerung stark. Dafür gibt es naheliegende Gründe. Da ist das Gesetz über den neuen Wehrdienst. Kern ist die verpflichtende Musterung für junge Männer. So sollen Freiwillige rekrutiert werden. Doch melden sich zu wenige, kann der Bundestag über eine sogenannte Bedarfswehrpflicht entscheiden. Ein weiterer Grund für den steilen Anstieg dürfte in der brenzlichen Sicherheitslage und der damit bei vielen verbundenen Kriegsangst liegen. Dirk Zeitler, Nachrichtenredaktion.
2: Einen Monat nach ihrer Markteinführung ist die Nachfrage nach der neuen Abnehmtablette in deutschen Apotheken offenbar noch gering. Apothekerpräsident Preis sagte, viele Patienten seien bereits gut auf die wöchentliche Spritze eingestellt. Die Tablette müsse dagegen täglich und nach genauen Einnahmeregeln genommen werden. Preis sieht sie vor allem als Alternative für Menschen, die nicht spritzen wollen oder eine Spritzenphobie haben.
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5: In Möhlenbarf und in Brokzetel haben wir im Moment 14 Grad auf dem Thermometer. In Eversmeer liegen wir bei 16 Grad. Und hier in Emden vor dem Radio Ostfriesland Studiofenster ist ziemlich viel Hochnebel aufgezogen gerade. Von Sonnenschein ist da noch nicht so viel zu sehen. Aber heute soll die Sonne auch immer noch mal rauskommen zwischendurch. Aber kurze Schauer sind auch immer mal wieder möglich. So ein bisschen Herbstvorgeschmack ist das. Bis 20 Grad sind heute drin. Morgen könnten dann zu Beginn des Tages auch immer mal wieder Nebelfelder über Ostfriesland hinwegziehen. Wenn die sich dann aufgelöst hat, soll es wieder freundlich werden mit Sonne und Wolken. Und erst zum Abend sollen dann die nächsten Schauer aufziehen bei Temperaturen bis 21 Grad morgen.
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5: Hallo Autofahrer, in Rauderfehn geht die Sanierung der B438 weiter. Darum ist das Untenende von heute an auf dem Weg von Ostrauderfehn nach Rauderfehn voll gesperrt. Und Blitzer stehen im Moment in Emden an der Petkummer Straße und in Wittmund an der Auricher Straße. Sehen Sie auf Ihrer Strecke noch weitere Blitzer oder Verkehrsbehinderungen, klingeln Sie eben durch bitte 04921 586 111. Das ist die Radio Ostfriesland Hotline. Ich wünsche eine gute Fahrt.
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5: Und wir schippern in die Frühstückspausenzeit hinein, gleich mit der Nick Straker Band A Walk in the Park und vorher mit Musik aus dem Jahr 1987, Jennifer Rush und Come Undone. Ich bin Captain Freeling, moin.
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3: Halb elf haben wir es, 10.30 Uhr.
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4: Mit Vollrad Janssen, guten Tag. Schusswaffe abgefeuert, Polizei sucht Zeugen. Ein unbekannter Mann soll in der letzten Woche im Bereich der Deiche in Nesmasil mit einer vermeintlichen Schusswaffe hantiert haben. Nach Angaben der Polizei wurde der Mann heute vor einer Woche gegen 13.30 Uhr mit einem weißen Transporter auf einem der Deiche gesehen. Er soll ausgestiegen sein und mehrfach in unbekannte Richtung geschossen haben. Danach fuhr er zum Außendeich und weiter in Richtung Dornumersiel. Mittwoch und Donnerstag soll es zu ähnlichen Fällen gekommen sein. Der Mann wird als etwa 30 Jahre alt mit einer Cap beschrieben. Der weiße Transporter hatte auf mindestens einer Seite ein großes grünes Emblem. Die Polizei bittet um Hinweise. Weitere Meldungen aus Ostfriesland im Überblick. Zweiter Bauabschnitt startet. Die Sanierung der Bundesstraße 438 in Rauderfehn kommt voran. Heute startet der zweite Bauabschnitt, so die Landesbehörde für Straßenbau. Dieser umfasst die Fahrbahnerneuerung im Bereich unten Ende Nord. Dafür muss der Bereich voll gesperrt werden. Anders als zunächst geplant, erhält der Kreisverkehr bereits in diesem Jahr eine neue Asphaltdecke. Die Arbeiten sollen Mitte Oktober fertig sein. 40-Jähriger bei Unfall verletzt. Auf der Ringstraße in Leer ist ein E-Scooter-Fahrer von einem Auto erfasst worden. Laut Polizei war der Rollerfahrer unerlaubt über einen Zebrastreifen in Richtung Zirksener Straße gefahren. Das übersah ein Autofahrer und stieß mit dem 40-Jährigen zusammen. Der Rollerfahrer wurde leicht verletzt und mit einem Rettungswagen in ein Krankenhaus gebracht. Der Sachschaden liegt bei mindestens 1.000 Euro. 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
3: In Möhlenwarf liegen wir im Moment bei 14 Grad, in Middels haben wir auch 14 Grad und in Dietrichsfeld 16 Grad. Dazu ist es nebelig. Vor dem Radio Ostfriesland Studiofenster hier in Emden ist ganz schönes Waschküchenwetter. Aber wenn der Nebel sich dann aufgelöst hat, soll zumindest ab und zu auch nochmal die Sonne rauskommen. Aber Regenschauer können auch noch dabei sein heute. Von allem gibt es ein bisschen und dazu gibt es Temperaturen bis 20 Grad. Der Tag morgen ist dann wieder ein bisschen freundlicher. Der Tag beginnt dann auch noch zum Teil mit Nebelfeldern. Wenn die sich aufgelöst haben, kommt die Sonne wieder raus. Erst zum Abend soll es morgen dann die nächsten Schauer geben.
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3: Alle Autofahrer in Rauderfehn gehen die Sanierungsarbeiten an der B438 weiter. Wir haben es eben von Vollrad in den Nachrichten gehört und darum ist das Untenende von heute an auf dem Weg von Ostrauderfehn nach Rauderfehn voll gesperrt und geblitzt wird in Wittmund an der Auricher Straße und in Emden an der Petkummer Straße. Und sehen Sie auf Ihrem Weg noch mehr Blitzer oder Verkehrsbehinderungen, klingeln Sie eben durch. Bitte 04921 586 111. Das ist die Radio Ostfriesland Hotline 04921 586 111.

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Gemeinsam schunkeln wir durch den Vormittag mit Dean Martin und That's Amore. Hier ist Radio aus Friesland, Helwart Besönnis, 20 vor 11 haben wir es. Und wir schauen mal eben schnell auf den Radio aus Friesland Verkehrsservice, immer aktuell. Radio aus Friesland-Fan Karl hat eben angerufen und Bescheid gesagt. Er hat sich von der Autobahn 31 gemeldet. Vorsicht bitte an der A31 Emden Richtung Leer. Da ist die Überfahrt zur A28 Richtung Oldenburg derzeit blockiert. Da steht ein kaputter LKW und Vorsicht bitte auch schon vorher. Hinter der Ausfahrt Fehnhusen stehen drei LKWs auf dem Standstreifen, die so ein bisschen auf die Autobahn ragen. Fahren Sie da bitte ganz besonders vorsichtig und sehen Sie auf Ihrem Weg noch weitere Behinderungen. Kriegeln Sie auch eben durch, bitte. 04921 586 111. Vielen Dank an Karl fürs Bescheid sagen. Ihnen allen unterwegs eine gute Fahrt.

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2: Klock, Elmis hat nur genau.
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3: Ich bin Thomas Bleskin. In Magdeburg kommt heute Vormittag erstmals seit der Wahl der neue Landtag zusammen. Weil die AfD zum ersten Mal den Landtagspräsidenten stellen könnte, haben mehrere Bündnisse der Zivilgesellschaft Proteste angekündigt.
4: Schon früh am Morgen, Stunden vor Beginn der Landtagssitzung, kamen die ersten Demonstranten. Der Landtag, mitten in der Innenstadt von Magdeburg, ist mit Polizeigittern weiträumig abgesperrt und dutzende Polizeiautos stehen davor und in den angrenzenden Straßen. Denn auf der ersten Landtagssitzung nach der Wahl in Sachsen-Anhalt liegt ein ganz besonderer Fokus. Denn zum ersten Mal könnte in Deutschland ein Landtagspräsident der AfD gewählt werden. Als Chef der Landtagsverwaltung hat er viele Befugnisse und gilt als ranghöchster Politiker des Landes. Die AfD wird vom Verfassungsschutz in Sachsen-Anhalt als gesichert rechtsextrem eingestuft. Aus Magdeburg, Simon Krämer.
3: In Frankreich haben die Gewerkschaften für heute zu einem großen Protesttag an Gymnasien und Universitäten aufgerufen. Dabei geht es vor allem um mehr Geld für das Bildungswesen.
5: An zahlreichen Gymnasien und einigen Universitäten haben zum Start des Protesttags bereits Blockadeaktionen von Schülern und Studenten begonnen. Erstmals haben sich auch Gewerkschaften den Protesten angeschlossen. Auch Lehrkräfte und Eltern sind dabei. Alleine zu einer Demonstration hier in Paris werden 20.000 bis 40.000 Teilnehmer erwartet. Auch in anderen Großstädten sind Versammlungen geplant. Die Polizei hat ein Großaufgebot mobilisiert. Die Sorge der Regierung ist, dass die Proteste sich, angefacht durch hohe Spritpreise und Lebenshaltungskosten, auf andere Bereiche ausweiten. Michael Evers, Paris.
3: Die Zahl der Kriegsdienstverweigerer in Deutschland steigt weiter an. Von Januar bis Ende August dieses Jahres seien bereits gut 12.000 Anträge auf Kriegsdienstverweigerung beim zuständigen Bundesamt für Familie und zivilgesellschaftliche Aufgaben eingegangen, berichten die Funke-Medien und das Redaktionsnetzwerk Deutschland. Damit liegt die Zahl der Anträge schon jetzt dreimal höher als im gesamten Jahr 2025. Die Anschaffungspreise von Elektroautos und Verbrennern nähern sich wieder an. Nach einer Studie des Center Automotive Research waren die beliebtesten Stromer im September im Schnitt noch 2.100 Euro teurer als vergleichbare Verbrenner. Das waren 125 Euro weniger als im August. Als Gründe nennt das Institut höhere Rabatte und neue, günstigere Elektroautos. Die staatliche Kaufprämie ist in dem Vergleich noch nicht berücksichtigt.
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2: Wir kicken eben, ob die aktuellen Temperaturen und der Heavy in Mordörp und in Vollmusen, ob stünd Fieftankraut und in so huselig wie Bisestankraut. Der Tau ist dat ein wesselhaften Dach in Ostfriesland mit einem Bild Wulken. Auf und an kann auch mal so ein bisschen Sündenschien geben. 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Und erst dann Abend hin soll dat Möhn dann wieder die nächste Regenschuhen geben.
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2: Moin Autofahrer. In Rauderfehn gehen die Sanierungsarbeiten an der B438 weiter. Das Untenende ist darum von heute an auf dem Weg von Ostrauderfehn nach Rauderfehn voll gesperrt. Dann wird geblitzt in Wittmund an der Auricher Straße und in Emden an der Petkummer Straße. Und sehen Sie auf Ihrem Weg noch weitere Blitzer, klingeln Sie durch bitte 04921 586 111. Das ist die Radio Ostfriesland Hotline für Ihre Blitzer und Verkehrsbehinderungen. Ich wünsche Ihnen Gaude fort.
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2: Die Schiffern durch den Firmenach, Foot mit Musik von Inner Circle, der Herbie mit Bad Boys, dafür noch Petula Clark und Downtown. Ich bin Captain Frieding und ich wünsche einen wunderbaren Dienstag. Moin miteinander.
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Ladies Night. Hier ist Audio aus Friesland. Vetter Minute nur 11 ist der Clock. 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Man hört noch Musik von den Beach Boys, der hört wie mit Kokomo. Und das hier ist Cat Stevens noch vorher.

0: Der Beach Boys sind auf B-Radio aus Reichsland mit Kokomo. Wir spielen B-Radio aus Reichsland, der Moiste Oldie Hits damit singt. 20 Minuten nach 11 ist der Glock. Und wie dauernd auch Elke Dach wart B-Radio aus Reichsland für uns Moi Pladütsch Sprach. Denn Elke Dach gibt es eine Wiederredaktion von uns Lütje Sprachkurs. Und darum brot man Moi immer mit.
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0: Wunderbar, ein Stück Musik von U2, wie Radio Ostfriesland, Where the Streets Have No Name, und damit ist das nur halb zwölf.
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2: Mit Vollrad Janssen, guten Tag. Schusswaffe abgefeuert, Polizei sucht Zeugen. Ein unbekannter Mann soll in der letzten Woche im Bereich der Deiche in Nesmasil mit einer vermeintlichen Schusswaffe hantiert haben. Nach Angaben der Polizei wurde der Mann heute vor einer Woche gegen 13.30 Uhr mit einem weißen Transporter auf einem der Deiche gesehen. Er soll ausgestiegen sein und mehrfach in unbekannte Richtung geschossen haben. Danach fuhr er zum Außendeich und weiter in Richtung Dornumersiel. Mittwoch und Donnerstag soll es zu ähnlichen Fällen gekommen sein. Der Mann wird als etwa 30 Jahre alt mit einer Cap beschrieben. Der weiße Transporter hatte auf mindestens einer Seite ein großes grünes Emblem. Die Polizei bittet um Hinweise. Weitere Meldungen aus Ostfriesland im Überblick. Zweiter Bauabschnitt startet. Die Sanierung der Bundesstraße 438 in Rauderfehn kommt voran. Heute startet der zweite Bauabschnitt, so die Landesbehörde für Straßenbau. Dieser umfasst die Fahrbahnerneuerung im Bereich Untenende Nord. Dafür muss der Bereich voll gesperrt werden. Anders als zunächst geplant, erhält der Kreisverkehr bereits in diesem Jahr eine neue Asphaltdecke. Die Arbeiten sollen Mitte Oktober fertig sein. 40-Jähriger bei Unfall verletzt. Auf der Ringstraße in Leer ist ein E-Scooter-Fahrer von einem Auto erfasst worden. Laut Polizei war der Rollerfahrer unerlaubt über einen Zebrastreifen in Richtung Zexener Straße gefahren. Das übersah ein Autofahrer und stieß mit dem 40-Jährigen zusammen. Der Rollerfahrer wurde leicht verletzt und mit einem Rettungswagen in ein Krankenhaus gebracht. Der Sachschaden liegt bei mindestens 1.000 Euro. 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
0: Wir kicken nach Mordörb und nach Vollmusen, da wie 15 Grad und in Sohusenlich wie 16 Grad. Der Tau ist das Leben bewölkt über Ostfriesland. Meine Lob von der Dach soll auf und an, Tomins, so ein bisschen Sünsch gehen. Da kommt man Regen, kann auch noch mal dabei werden. Ein wesselhaften Dach ist das mit Temperaturen um 20 Grad. Mörn konnte ein bisschen wohl geworden. Da griff das noch Dog. Tau beginnt von der Dachmann, wenn der sich dann ablöst hat, dann soll der mal wer ein bisschen mehr Sünsch gehen. Da kommt durch die Wolkenberg und Tau Abend hin, griff das dann auch wer Regen und wir verwachten mit Tau 21 Grad.
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0: Moin Autofahrer, in Wittmund steht ein Blitzer an der Auricher Straße, 50 erlaubt. Und in Emden wird geblitzt an der Petkummer Straße. Und in Rauderfehn gehen die Sanierungsarbeiten an der B438 weiter. Darum ist das Untenende von heute an auf der Strecke von Ostrauderfehn nach Rauderfehn voll gesperrt. Und sehen Sie weitere Behinderungen oder Blitzer, klingeln Sie eben durch. Bitte 04921 586 111. Das ist die Radio Ostfriesland Hotline. Ich wünsche einen gauden Fort. Kommen Sie gut an.

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1: Ich bin Thomas Bleski. Der frühere BND-Präsident August Hanning ist unter Spionageverdacht festgenommen worden. Nach Angaben des Generalbundesanwalts geht es unter anderem um versuchten Landesverrat und geheimdienstliche Agententätigkeit. Ebenfalls festgenommen wurde Hannings früherer Büroleiter. Er soll Hanning gegen Geld mit mehr als 2000, teils als Verschlusssache eingestuften Dokumenten des Bundesnachrichtendienstes versorgt haben. Hanning soll die Informationen für seine Tätigkeit als Sicherheitsberater genutzt haben. In Magdeburg ist erstmals seit der Wahl der neue Landtag zusammengekommen. Weil die AfD zum ersten Mal den Landtagspräsidenten stellen könnte, haben mehrere Bündnisse der Zivilgesellschaft Proteste angekündigt.
2: Schon früh am Morgen, Stunden vor Beginn der Landtagssitzung, kamen die ersten Demonstranten. Der Landtag, mitten in der Innenstadt von Magdeburg, ist mit Polizeigittern weiträumig abgesperrt und dutzende Polizeiautos stehen davor und in den angrenzenden Straßen. Denn auf der ersten Landtagssitzung nach der Wahl in Sachsen-Anhalt liegt ein ganz besonderer Fokus. Denn zum ersten Mal könnte in Deutschland ein Landtagspräsident der AfD gewählt werden. Als Chef der Landtagsverwaltung hat er viele Befugnisse und gilt als ranghöchster Politiker des Landes. Die AfD wird vom Verfassungsschutz in Sachsen-Anhalt als gesichert rechtsextrem eingestuft. Aus Magdeburg, Simon Krämer.
1: In Frankreich haben die Gewerkschaften für heute zu einem großen Protesttag an Gymnasien und Universitäten aufgerufen. Dabei geht es vor allem um mehr Geld für das Bildungswesen.
3: An zahlreichen Gymnasien und einigen Universitäten haben zum Start des Protesttags bereits Blockadeaktionen von Schülern und Studenten begonnen. Erstmals haben sich auch Gewerkschaften den Protesten angeschlossen. Auch Lehrkräfte und Eltern sind dabei. Alleine zu einer Demonstration hier in Paris werden 20.000 bis 40.000 Teilnehmer erwartet. Auch in anderen Großstädten sind Versammlungen geplant. Die Polizei hat ein Großaufgebot mobilisiert. Die Sorge der Regierung ist, dass die Proteste sich, angefacht durch hohe Spritpreise und Lebenshaltungskosten, auf andere Bereiche ausweiten. Michael Evers, Paris.
1: Die Anschaffungspreise von Elektroautos und Verbrennern nähern sich wieder an. Nach einer Studie des Center Automotive Research waren die beliebtesten Stromer im September im Schnitt noch etwa 2.100 Euro teurer als vergleichbare Verbrenner. Das waren 125 Euro weniger als im August. Als Gründe nennt das Institut höhere Rabatte und neue, günstigere Elektroautos.
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1: Zum Wetter die aktuelle Vorhersage des Deutschen Wetterdienstes. Heute in der Mitte und im Süden nach Nebelauflösung meist sonnig oder nur locker bewölkt und trocken. In Alpennähe im Tagesverlauf Quellbewölkung, später einzelne Schauer oder Gewitter. Im Norden stärker bewölkt, in Küstennähe etwas Regen. Höchstwerte 17 Grad an der See und 25 Grad im Südwesten.
0: Das waren die Nachrichten.

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1: Ich bin Thomas Bleskin. Der frühere BND-Präsident August Hanning ist unter Spionageverdacht festgenommen worden. Nach Angaben des Generalbundesanwalts geht es unter anderem um versuchten Landesverrat und geheimdienstliche Agententätigkeit.
2: Bis 2005 war Hanning BND-Präsident, später wechselte er als Sicherheitsberater in die Privatwirtschaft. Für diese Tätigkeit soll er seinen ehemaligen Büroleiter als Quelle angezapft haben, der immer noch für den BND arbeitete und dem jetzt Beihilfe vorgeworfen wird. Er wurde ebenfalls festgenommen. Über Jahre soll Hanning so einen anderen Nachrichtendienst mit internen BND-Infos versorgt haben. Ihm auf die Spur gekommen sind die Ermittler in Zusammenhang mit dem Entführungsfall der Kinder der Familie Block. Jan-Henner Reitz zur Nachrichtenredaktion.
1: Einen Monat nach der Landtagswahl in Sachsen-Anhalt ist das neue Parlament zu seiner konstituierenden Sitzung zusammengetreten. Im Mittelpunkt steht die Wahl des Landtagspräsidenten. Die AfD, die bei der Wahl fast 44% erreicht hatte, schlägt dafür den Abgeordneten Tobias Rausch vor. Das BSW hat angekündigt, für ihn zu stimmen. Sollte Rausch gewählt werden, wäre er der erste AfD-Landtagspräsident in Deutschland. Im Prozess um zusätzliches Schmerzensgeld für Hinterbliebene der Germanwings-Katastrophe hat das Landgericht Braunschweig die Klage gegen die Bundesrepublik abgewiesen. Nach Auffassung der Richter können die Angehörigen gleichwertige Ansprüche gegen Germanwings geltend machen.
3: Nach Auffassung des Gerichts steht den Hinterbliebenen kein Schmerzensgeld vom Staat zu. Die Ansprüche müssten gegenüber der Airline geltend gemacht werden. Die Germanwings-Maschine war am 24. März 2015 auf dem Weg von Barcelona nach Düsseldorf in den französischen Alpen abgestürzt. Ermittlungen ergaben, dass der Co-Pilot das Flugzeug absichtlich gegen einen Berg gesteuert hatte. Weil seine Flugtauglichkeit nicht ausreichend überwacht worden sei, hatten 30 Hinterbliebene jeweils bis zu 110.000 Euro von der Bundesrepublik verlangt. Diana Kramer, Nachrichtenredaktion.
1: In Kenia ist erstmals eine Ebola-Infektion bestätigt worden. Nach Angaben des Gesundheitsministeriums starb ein Patient in Nairobi an dem Virus. Der Mann hatte zuvor mehrere Jahre in der Demokratischen Republik Kongo gelebt und war über Uganda nach Kenia gereist. Die Behörden haben bislang 28 Kontaktpersonen identifiziert und suchen außerdem nach den Passagieren und Besatzungsmitgliedern seines Fluges.
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1: Zum Wetter die aktuelle Vorhersage des Deutschen Wetterdienstes. Heute in der Mitte und im Süden nach Nebelauflösung meist sonnig oder nur locker bewölkt und trocken. In Alpennähe im Tagesverlauf Quellbewölkung, später einzelne Schauer oder Gewitter. Im Norden stärker bewölkt, in Küstennähe etwas Regen. Höchstwerte 17 Grad an der See und 25 Grad im Südwesten.
0: Das waren die Nachrichten.

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2: Mit Volrad Janssen, guten Tag. Beim Überholen kollidiert. Zwei Schwerverletzte bei Unfall. Auf der Wurzeldeicher Straße im Norden hat sich ein schwerer Verkehrsunfall ereignet. Nach Angaben der Polizei wollte ein Autofahrer vor ihm fahrende Fahrzeuge überholen. Dabei stieß er frontal mit einem entgegenkommenden Auto zusammen, das ebenfalls zum Überholen angesetzt hatte. Durch den Aufprall wurden beide Wagen in den Straßengraben geschleudert. Die Fahrer wurden schwer verletzt und in Krankenhäuser gebracht. Die Wurzeldeicher Straße war für die Unfallaufnahme und Bergungsarbeiten längere Zeit voll gesperrt. Weitere Meldungen aus Ostfriesland im Überblick. Linienbus ausgebrannt. Bei einem Feuer in Idafeen ist in der Nacht ein Linienbus völlig zerstört worden. Nach Angaben der Feuerwehr brannte der Bus bei Eintreffen der Einsatzkräfte in der Straße Idafeen Nord bereits in voller Ausdehnung. Ein Übergreifen der Flammen auf einen weiteren Bus konnte verhindert und das Feuer gelöscht werden. Brandursache und Schadenshöhe sind noch unklar. Radfahrer bei Unfall verletzt. Ein Radfahrer ist auf der Heißfelder Straße in Leer von einem Auto erfasst worden. Laut Polizei hatte der Autofahrer den 22-Jährigen beim Abbiegen übersehen. Der Radfahrer stürzte und wurde leicht verletzt. 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
1: Ich bin Babette Büchner. Zum ersten Mal stellt die AfD einen Landtagspräsidenten in Deutschland. Der 35-jährige Tobias Rausch hat im Landtag von Sachsen-Anhalt im ersten Wahlgang 48 Ja-Stimmen bekommen und damit die Wahl gewonnen. 29 Abgeordnete haben gegen ihn gestimmt, 5 haben sich enthalten. Die AfD hatte die Landtagswahl im September gewonnen, die absolute Mehrheit aber verfehlt. Das BSW hatte aber vorher angekündigt, Rausch mitzuwählen. In der Heimat ist es am schönsten. Die meisten Studienanfänger haben zumindest im vergangenen Wintersemester ihr Studium in dem Bundesland begonnen, in dem sie auch die Schule abgeschlossen haben. Das traf auf 69% zu, teilte das Statistische Bundesamt mit.
2: Neben der Nähe zur Heimat entscheidet aber auch das Studienangebot darüber, wo junge Menschen studieren. Das zeigt sich zum Beispiel in Brandenburg. Dort bleibt nur rund ein Drittel der Erstsemester im eigenen Land. Fast genauso viele zieht es ins benachbarte Berlin. Ganz anders ist es in Nordrhein-Westfalen. Dort gibt es viele Hochschulen, dementsprechend bleiben mit rund 80% besonders viele Studienanfänger hier. Fiona Reinhardt, Nachrichtenredaktion.
1: Der Nobelpreis für Physik geht in diesem Jahr an den belgisch-amerikanischen Astrophysiker Francis Hulson. Er erhält den Preis unter anderem für entscheidende Beiträge zum Neutrino-Observatorium IceCube, teilte die Königlich-Schwedische Akademie der Wissenschaften in Stockholm mit.
3: Der 82-jährige Hulson ist Teilchenphysiker und erforscht sogenannte Neutrinos. Das sind winzige Teilchen ohne elektrische Ladung, die nur sehr schwach mit normaler Materie reagieren und schwer nachzuweisen sind, weshalb die Wissenschaftler sie Geisterteilchen nennen. Hulson hatte die Idee, das Eis am Südpol als riesigen Neutrino-Detektor zu nutzen. Daraus entstand das IceCube-Observatorium, das einen ganzen Kubikkilometer Eis umfasst. Aus Skandinavien, Sigrid Harms.
1: Der frühere BND-Präsident August Hanning ist heute Morgen unter Spionageverdacht festgenommen worden, zusammen mit seinem früheren Büroleiter. Nach Angaben des Generalbundesanwalts soll Hanning über Jahre geheime BND-Dokumente von ihm erhalten und für seine Beratertätigkeit genutzt haben. Rund 2000 Dokumente sollen so weitergegeben worden sein.
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1: Am Nachmittag wird es in der Mitte und im Süden freundlich. Es gibt viel Sonne und nur ein paar lockere Wolken. Dazu bleibt es meist trocken. Richtung Alpen können sich dann später einzelne Schauer oder Gewitter bilden. Auch im Norden ziehen einige Regenwolken durch. Die Temperaturen erreichen dazu noch heute 17 Grad an der See und bis zu 25 Grad im Südwesten.
0: Das waren die Nachrichten.

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Die Heizsaison beginnt langsam wieder und spätestens beim Blick auf die nächste Heizkostenabrechnung stellt sich die Frage, wo lässt sich eigentlich Energie sparen, ohne gleich die Wohnung umbauen oder viel Geld investieren zu müssen. Oft können schon kleine Veränderungen etwas bewirken. Wie stelle ich beispielsweise meinen Heizkörperthermostat ein? Welche Raumtemperatur ist sinnvoll? Sollte die Heizung beim Lüften komplett ausgestellt werden? Und wie bekommt man frische Luft in die Wohnung, ohne unnötig viel Wärme nach draußen zu schicken? Genau darum geht es heute Abend bei einem kostenlosen Vortrag in der Emder Volkshochschule. Unter dem Motto Energiesparen durch richtiges Heizen und Lüften gibt Dr. Holger Glaus von der Energieberatung der Verbraucherzentrale Niedersachsen praktische Tipps für den Alltag. Ein Thema ist dabei auch das richtige Lüften, denn gerade in der kälteren Jahreszeit geht es nicht nur ums Energiesparen. Zu viel Feuchtigkeit in den Räumen kann auch die Bildung von Schimmel begünstigen. Der Vortrag richtet sich ausdrücklich auch an Mieter, die an der energetischen Ausstattung ihrer Wohnung selbst nur wenig verändern können. Los geht es heute Abend um 18 Uhr in der Volkshochschule in Emden. Die Teilnahme ist kostenlos. Eine Anmeldung bei der VHS ist allerdings noch eben kurz vorher erforderlich. Ich wünsche Ihnen bei allem, was Sie vorhaben, heute einen tollen Tag. Wir sind an Ihrer Seite. 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
1: Mit Frau Radjansen, guten Tag. Beim Überholen kollidiert. Zwei Schwerverletzte bei Unfall. Auf der Wurzeldeicher Straße im Norden hat sich ein schwerer Verkehrsunfall ereignet. Nach Angaben der Polizei wollte ein Autofahrer vor ihm fahrende Fahrzeuge überholen. Dabei stieß er frontal mit einem entgegenkommenden Auto zusammen, das ebenfalls zum Überholen angesetzt hatte. Durch den Aufprall wurden beide Wagen in den Straßengraben geschleudert. Die Fahrer wurden schwer verletzt und in Krankenhäuser gebracht. Die Wurzeldeicher Straße war für die Unfallaufnahme und Bergungsarbeiten längere Zeit vollgesperrt. Weitere Meldungen aus Ostfriesland im Überblick. Linienbus ausgebrannt. Bei einem Feuer in Idafeen ist in der Nacht ein Linienbus völlig zerstört worden. Nach Angaben der Feuerwehr brannte der Bus bei Eintreffen der Einsatzkräfte in der Straße Idafeen Nord bereits in voller Ausdehnung. Ein Übergreifen der Flammen auf einen weiteren Bus konnte verhindert und das Feuer gelöscht werden. Brandursache und Schadenshöhe sind noch unklar. Radfahrer bei Unfall verletzt. Ein Radfahrer ist auf der Heißfelder Straße in Leer von einem Auto erfasst worden. Laut Polizei hatte der Autofahrer den 22-Jährigen beim Abbiegen übersehen. Der Radfahrer stürzte und wurde leicht verletzt. 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
2: Heute Sauchmühlen.
3: Sauchmühlen ist ein Flurname in Wittmund. Bei dem Flurstück Sauchmühlen handelt es sich um eine Parzelle auf der nördlichen Seite der Eggelinger Straße, die direkt an der Halle gelegen ist. Sauchmühlen ist der plattdeutsche Begriff für Sägemühle. Hier stand um 1850 eine durch Wind angetriebene Sägemühle, die wohl 1859 neu erbaut bzw. umgebaut und mit einem Dampfantrieb versehen wurde. Das zu verarbeitende Holz wurde von Caroline Siehl über die Halle zur Mühle geflößt. Heute steht auf dem Grundstück ein Wohnhaus. Leider gibt es keine Abbildung dieser Mühle, nur noch der Flurname erinnert daran.
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1: Ich bin Babette Büchner. Zum ersten Mal ist in Deutschland ein Politiker der AfD zum Präsidenten eines Landesparlaments gewählt worden. Der Landtag von Sachsen-Anhalt hat den 35 Jahre alten Tobias Rausch in das höchste Amt des Bundeslandes gewählt.
2: Am Ende waren es mehr Stimmen, als AfD und BSW gemeinsam haben. Mindestens 4 Stimmen kamen von anderen Politikern, was durchaus überraschend war. Ist die Abstimmung doch auch ein Fingerzeig für die mögliche Wahl eines AfD-Ministerpräsidenten, die im Dezember stattfinden soll. Der neu gewählte Landtagspräsident Rausch kündigte an, das Amt überparteilich zu führen und damit auch keine Abrechnung verbinden zu wollen. Aus Magdeburg Simon Krämer.
1: Im Moment gibt es in Deutschland rund 83,3 Millionen Menschen. Bis zum Jahr 2045 dürfte die Bevölkerung aber auf rund 81,8 Millionen Menschen schrumpfen. Das zeigt die Studie Demografische Lage der Nation, die das Berlin-Institut für Bevölkerung und Entwicklung heute vorgestellt hat.
3: Ob es Regionen künftig weiterhin gut geht oder es schlechter läuft, hängt auch davon ab, ob die Regionen es schaffen, Menschen und damit Arbeitskräfte anzuziehen. Da, wo es jetzt gerade gut läuft, kommen mehrere Faktoren zusammen. Neben einer starken Wirtschaft insgesamt werden verschiedene Bevölkerungsgruppen besser in den Arbeitsmarkt eingebunden. Das heißt, dass zum Beispiel viele Frauen und viele Menschen ohne deutschen Pass sozialversicherungspflichtig beschäftigt sind und auch Menschen kurz vor dem Rentenalter noch arbeiten. Aus Berlin, Antje Kaiser.
1: Der frühere BND-Präsident August Hanning ist heute Morgen unter Spionageverdacht festgenommen worden, zusammen mit seinem früheren Büroleiter. Nach Angaben des Generalbundesanwalts soll Hanning über Jahre geheime BND-Dokumente von ihm erhalten und für seine Beratertätigkeit genutzt haben. Rund 2000 Dokumente sollen so weitergegeben worden sein. Auf die Spur kamen die Ermittler ihm durch den Blockentführungsfall. Der Nobelpreis für Physik geht in diesem Jahr an Francis Hulson. Der belgisch-amerikanische Neutrino-Forscher wird für seine entscheidenden Beiträge zum Observatorium IceCube ausgezeichnet. Mit dem Observatorium gelang der erste Nachweis hochenergetischer Neutrinos aus dem Kosmos.
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1: Zum Wetter. Die aktuelle Vorhersage des Deutschen Wetterdienstes. Am Nachmittag wird es in der Mitte und im Süden freundlich. Es gibt viel Sonne und nur ein paar lockere Wolken. Dazu bleibt es meist trocken. Richtung Alpen können sich dann später einzelne Schauer oder Gewitter bilden. Auch im Norden ziehen einzelne Regenwolken durch. Die Temperaturen erreichen dazu heute noch 17 Grad an der See und bis zu 25 Grad im Südwesten.
0: Das waren die Nachrichten.

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Ich wünsche Ihnen einen entspannten Dienstagnachmittag. 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Wenn Sie häufiger schon auf der Autobahn 31 unterwegs sind, dann sind Sie sicherlich auch schon oft durch den Ems-Tunnel bei Leer gefahren. Rein in die Röhre, Licht an, ein paar Sekunden unter der Ems hindurch und auf der anderen Seite wieder raus. Das ist für uns heute so selbstverständlich, dass man sich kaum noch Gedanken darüber macht. Aber heute lohnt sich mal ein Blick zurück, denn der Ems-Tunnel hat heute Geburtstag. Am 6. Oktober 1989, also heute, genau vor 37 Jahren, wurde der Ems-Tunnel für den Verkehr freigegeben. Damit bekam unsere Region eine ganz neue und vor allem schnellere Straßenanbindung unter der Ems hindurch. Und das war alles andere als ein kleines Bauprojekt. Schon 1984 hatten die Arbeiten begonnen. Rund 5,5 Jahre wurde gebaut, bis Autos schließlich durch die beiden Tunnelröhren rollen konnten. Der Ems-Tunnel ist knapp

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3: Mit Frau Radjansen, guten Tag. Beim Überholen kollidiert. Zwei Schwerverletzte bei Unfall. Auf der Wurzeldeicher Straße im Norden hat sich ein schwerer Verkehrsunfall ereignet. Nach Angaben der Polizei wollte ein Autofahrer vor ihm fahrende Fahrzeuge überholen. Dabei stieß er mit einem Auto zusammen, das ebenfalls zum Überholen angesetzt hatte. Durch den Aufprall wurden beide Wagen in den Straßengraben geschleudert. Die Fahrer wurden schwer verletzt und in Krankenhäuser gebracht. Die Wurzeldeicher Straße war für die Unfallaufnahme und Bergungsarbeiten längere Zeit vollgesperrt. Weitere Meldungen aus Ostfriesland im Überblick. Linienbus ausgebrannt. Bei einem Feuer in Idafeen ist in der Nacht ein Linienbus völlig zerstört worden. Nach Angaben der Feuerwehr brannte der Bus bei Eintreffen der Einsatzkräfte in der Straße Idafeen Nord bereits in voller Ausdehnung. Ein Übergreifen der Flammen auf einen weiteren Bus konnte verhindert und das Feuer gelöscht werden. Brandursache und Schadenshöhe sind noch unklar. Radfahrer bei Unfall verletzt. Ein Radfahrer ist auf der Heißfelder Straße in Leer von einem Auto erfasst worden. Laut Polizei hatte der Autofahrer den 22-Jährigen beim Abbiegen übersehen. Der Radfahrer stürzte und wurde leicht verletzt. 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
1: Und jetzt noch der Spruch des Tages.
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1: Ich bin Babette Büchner. Tobias Rausch ist der erste AfD-Landtagspräsident in Deutschland. Bei seiner Wahl in Magdeburg hat er dabei 4 Stimmen mehr bekommen als erwartet. 48 Abgeordnete stimmten für den 35-Jährigen. AfD und BSW haben zusammen aber nur 44 Stimmen. In seiner ersten Rede versprach Rausch, das Amt als Präsident des gesamten Landtags zu führen, nicht als Präsident einer Fraktion. Seit Jahren verspricht die Bahn, wieder pünktlicher und verlässlicher zu werden. Über einen neuen Infraplan sollen Baumaßnahmen jetzt besser gesteuert werden. Das Verkehrsministerium hat den Plan heute offiziell an die Bahn übergeben.
2: Wie viele Kilometer Gleise werden pro Jahr saniert? Wie viele Minuten Verspätung gibt es durch Schäden am Schienennetz? Der Bahn werden Vorgaben gemacht, auch mit dem Ziel, eher zu merken, wo genau etwas schief geht und nachsteuern zu können. Das soll mehr Kontrolle, mehr Transparenz und mehr Planbarkeit bringen, auch für alle, die mit der Bahn fahren. Noch hat der Infraplan aber Lücken, zum Beispiel bei der Frage, wie die Finanzierung einzelner Bahnbaustellen einfacher und planungssicher werden soll. Jan-Henner Reitze, Nachrichtenredaktion.
1: Nach Jahren im Exil könnte es jetzt nach Hause gehen. Spaniens Verfassungsgericht hat den Weg für eine Rückkehr des katalanischen Separatistenführers Carles Puigdemont freigemacht. Der Haftbefehl wurde nach einem Grundsatzurteil des Verfassungsgerichts aufgehoben.
3: 9 Jahre musste Puigdemont auf diesen Tag warten. Seit er als Regionalregierungschef Kataloniens 2017 vergeblich versuchte, die wohlhabende Region aus dem spanischen Staat herauszubrechen, war ihm die Justiz auf den Fersen. Immer wieder versuchte der spanische Untersuchungsrichter Llarena, seiner habhaft zu werden. Vergeblich. Und nun hat das spanische Verfassungsgericht die waghalsige rechtliche Argumentation des Richters kassiert. Llarena blieb nichts anderes übrig, als klein beizugeben und den Haftbefehl gegen Puigdemont aufzuheben. Aus Spanien, Jan-Uwe Ronneburger.
1: Eine Megafusion krempelt Hollywood um. Paramount hat die Übernahme des Konkurrenten Warner Brothers jetzt offiziell abgeschlossen. Der neue Dachkonzern trägt den Namen Skydance. Die Aktie des neuen Unternehmens soll ab heute an der New Yorker Börse gehandelt werden.
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1: Zum Wetter, die aktuelle Vorhersage des Deutschen Wetterdienstes. Am Nachmittag wird es in der Mitte und im Süden freundlich. Es gibt viel Sonne und nur ein paar lockere Wolken. Dazu bleibt es meist trocken. Richtung Alpen können sich dann später einzelne Schauer oder Gewitter bilden. Auch im Norden ziehen einzelne Regenwolken durch. Die Temperaturen erreichen dazu heute noch 17 Grad an der See und bis zu 25 Grad im Südwesten.
0: Das waren die Nachrichten.

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Ich wünsche Ihnen einen wunderbaren Nachmittag. 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Wir haben heute den 6. Oktober und wir gratulieren ja hier bei Radio Ostfriesland immer wieder gerne zum Geburtstag. Aber einen Glückwunsch zum 100. Geburtstag haben wir nicht so oft. Bis jetzt. An dieser Stelle gratulieren wir Martha Zeise zu ihrem 100. Geburtstag. Und wer jetzt denkt, mit 100 sitzt sie den ganzen Tag gemütlich im Sessel und lässt sich bedienen, ist auf der falschen Spur. Bei Martha ist das ganz anders. Sie geht jeden Tag spazieren, verfolgt die Nachrichten, löst Kreuzworträtsel und spielt leidenschaftlich gerne Rommikop. Und sie engagiert sich auch weiterhin für andere. In ihrem Seniorenheim ist sie im Heimbeirat aktiv und bei gemütlichen Abenden liest sie ihren Mitbewohnern Kurzgeschichten vor. Überhaupt war in ihrem Leben immer ordentlich Bewegung drin. Schwimmen, Kegeln, Handball, Tennis, Kirchenchor und Landfrauen Martha hat vieles mitgemacht und heute wird nun erst einmal gefeiert mit ihrer Familie und natürlich auch mit ihrer Rommikop-Runde. Und da schließen wir uns natürlich auch sehr gerne an. Herzlichen Glückwunsch zum 100. Geburtstag, liebe Martha. Wir wünschen Ihnen vor allem Gesundheit, weiterhin ganz viel Lebensfreude und

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1: Mit Frau Radjansen, guten Tag. Beim Überholen kollidiert. Zwei Schwerverletzte bei Unfall. Auf der Wurzeldeicher Straße im Norden hat sich ein schwerer Verkehrsunfall ereignet. Nach Angaben der Polizei wollte ein Autofahrer vor ihm fahrende Fahrzeuge überholen. Dabei stieß er mit einem Auto zusammen, das ebenfalls zum Überholen angesetzt hatte. Durch den Aufprall wurden beide Wagen in den Straßengraben geschleudert. Die Fahrer wurden schwer verletzt und in Krankenhäuser gebracht. Die Wurzeldeicher Straße war für die Unfallaufnahme und Bergungsarbeiten längere Zeit vollgesperrt. Weitere Meldungen aus Ostfriesland im Überblick. Linienbus ausgebrannt. Bei einem Feuer in Idafeen ist in der Nacht ein Linienbus völlig zerstört worden. Nach Angaben der Feuerwehr brannte der Bus bei Eintreffen der Einsatzkräfte in der Straße Idafeen Nord bereits in voller Ausdehnung. Ein Übergreifen der Flammen auf einen weiteren Bus konnte verhindert und das Feuer gelöscht werden. Brandursache und Schadenshöhe sind noch unklar. Radfahrer bei Unfall verletzt. Ein Radfahrer ist auf der Heißfelder Straße in Leer von einem Auto erfasst worden. Laut Polizei hatte der Autofahrer den 22-Jährigen beim Abbiegen übersehen. Der Radfahrer stürzte und wurde leicht verletzt. 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
1: Aurich. Die Polizei hat einen betrunkenen Autofahrer aus dem Verkehr gezogen. Der 31-Jährige war auf der Emder Straße angehalten und kontrolliert worden. Er hatte knapp 2,5 Promille. Er musste sein Auto stehen lassen und eine Blutprobe abgeben. Den Mann erwartet ein Strafverfahren. Esel. In der Nordender Straße wurde ein Auto aufgebrochen. Die Täter stahlen Bargeld und Gegenstände im Gesamtwert von mindestens 1.000 Euro. Zeugen werden gebeten, sich bei der Polizei zu melden. Großheide. Bei einem Unfall auf dem Klappbrücker Weg sind zwei Menschen verletzt worden. Ein 68-jähriger Radfahrer war in einer S-Kurve mit einem 15 Jahre alten E-Scooter-Fahrer zusammengeprallt. Beide stürzten und wurden leicht verletzt. Leer. Ein Autofahrer ist auf der Papenburger Straße von der Polizei kontrolliert worden. Dabei kam heraus, dass der 37-Jährige Drogen genommen hatte. Er muss sich in einem Strafverfahren verantworten.
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1: Ich bin Babette Büchner. Es brauchte nur einen Wahlgang. Tobias Rausch ist der erste AfD-Landtagspräsident in Deutschland. Der Landtag von Sachsen-Anhalt hat ihn in das höchste Amt des Bundeslandes gewählt.
2: Am Ende waren es mehr Stimmen, als AfD und BSW gemeinsam haben. Mindestens 4 Stimmen kamen von anderen Politikern, was durchaus überraschend war. Ist die Abstimmung doch auch ein Fingerzeig für die mögliche Wahl eines AfD-Ministerpräsidenten, die im Dezember stattfinden soll. Der neu gewählte Landtagspräsident Rausch kündigte an, das Amt überparteilich zu führen und damit auch keine Abrechnung verbinden zu wollen. Es gab aber auch Kritik. Grünen-Fraktionschefin Ziborra Seidlitz sagte, mit der Wahl eines Politikers einer rechtsextremen Partei sei eine Grenze überschritten. Aus Magdeburg Simon Krämer.
1: Bildung muss schon vor der Schule beginnen. Davon ist die Mehrheit der Menschen in Deutschland überzeugt. Im Bildungsbarometer des IFO-Instituts sprechen sich die meisten auch dafür aus, für frühkindliche Förderung mehr Geld auszugeben.
3: Was Hänschen nicht lernt, lernt Hans nimmermehr. Für viele gilt das alte Sprichwort noch. Sie wünschen sich einen stärkeren Fokus auf frühkindliche Bildung. Fast 3/4 der Befragten halten ein verpflichtendes Vorschuljahr für sinnvoll. Und sogar 9 von 10 finden es richtig, Kinder im Alter von 4,5 Jahren einem Sprachtest zu unterziehen. Mit ihren Kitas sind Eltern in Deutschland meist zufrieden. Gleichzeitig fordern viele aber auch mehr Geld für die Einrichtungen und eine bessere Bezahlung für das Personal. Tanja Wagner, Nachrichtenredaktion.
1: Besserer Schutz für Arbeitnehmer in der EU. Das EU-Parlament hat strengeren Grenzwerten für gefährliche Chemikalien am Arbeitsplatz zugestimmt. Die neuen Regeln sollen in den nächsten 40 Jahren rund 1.700 Lungenkrebsfälle und 19.000 andere Erkrankungen verhindern. Betroffen sind zum Beispiel Stoffe wie Kobalt, die bei der Batterieherstellung für Elektrofahrzeuge verwendet werden. Hollywood wird neu sortiert. Paramount hat den Rivalen Warner Brothers nun offiziell geschluckt für gut 110 Milliarden Dollar. Der neue Konzern heißt Skydance. Er startet allerdings mit Milliardenschulden. Es wird deshalb befürchtet, dass viele Stellen abgebaut werden.
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1: Zum Wetter. Die aktuelle Vorhersage des Deutschen Wetterdienstes. Am Abend und in der Nacht kann es am Alpenrand vereinzelt Gewitter mit Starkregen geben. Auch im Norden bleibt es stärker bewölkt und hier und da kann es nass werden. Die Temperaturen fallen in der Nacht auf 14 bis 5 Grad. Morgen kommt dann wieder oft die Sonne durch. Nur im Norden und später auch im Westen und Nordwesten gibt es einige dichtere Wolkenfelder bei 17 bis 23 Grad im Norden und sonst 20 bis 26 Grad maximal.
0: Das waren die Nachrichten.

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Moin mit Nana, hier ist Radio aus Friesland am Nachmittag und ich finde, das ist jetzt wirklich mal einen herzlichen Glückwunsch wert. 6 Jugendliche aus den Jugendfeuerwehren der Stadt Norden haben die Leistungsspange der deutschen Jugendfeuerwehr geschafft und das ist immerhin die höchste Auszeichnung, die man dort als Jugendlicher erreichen kann. Dafür haben sie gemeinsam mit Jugendlichen aus Hage, Großheide und Dornum rund 6 Wochen lang trainiert und zwar nicht nur ein bisschen Feuerwehrtechnik, sondern auch Staffellauf, Kugelstoßen, Löschangriff, Schnelligkeit und dazu noch Fragen aus Feuerwehr, Politik und Allgemeinwissen standen auf dem Programm. Am vergangenen Sonntag wurde es dann in Wittmund ernst und beide ostfriesischen Gruppen haben bestanden. Und ich finde, darauf dürfen die Jugendlichen wirklich stolz sein. Während andere ihre Freizeit vielleicht auf dem Sofa oder am Handy verbringen, trainieren sie gemeinsam, übernehmen Verantwortung und lernen, dass man als Mannschaft nur zusammen ans Ziel kommt. Deshalb von uns an dieser Stelle herzlichen Glückwunsch nach Norden, nach Hage, nach Großheide und nach Dornum zu dieser besonderen Auszeichnung. Solchen Nachwuchs können wir in Ostfriesland doch richtig gut gebrauchen. Ich wünsche Ihnen einen entspannten Nachmittag. Moin mit Nanne.

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3: Mit Volrad Janssen, guten Tag. Beim Überholen kollidiert. Zwei Schwerverletzte bei Unfall. Auf der Wurzeldeicher Straße im Norden hat sich ein schwerer Verkehrsunfall ereignet. Nach Angaben der Polizei wollte ein Autofahrer vor ihm fahrende Fahrzeuge überholen. Dabei stieß er mit einem Auto zusammen, das ebenfalls zum Überholen angesetzt hatte. Durch den Aufprall wurden beide Wagen in den Straßengraben geschleudert. Die Fahrer wurden schwer verletzt und in Krankenhäuser gebracht. Die Wurzeldeicher Straße war für die Unfallaufnahme und Bergungsarbeiten längere Zeit vollgesperrt. Weitere Meldungen aus Ostfriesland im Überblick. Linienbus ausgebrannt. Bei einem Feuer in Idafeen ist in der Nacht ein Linienbus völlig zerstört worden. Nach Angaben der Feuerwehr brannte der Bus bei Eintreffen der Einsatzkräfte in der Straße Idafeen Nord bereits in voller Ausdehnung. Ein Übergreifen der Flammen auf einen weiteren Bus konnte verhindert und das Feuer gelöscht werden. Brandursache und Schadenshöhe sind noch unklar. Radfahrer bei Unfall verletzt. Ein Radfahrer ist auf der Heißfelder Straße in Leer von einem Auto erfasst worden. Laut Polizei hatte der Autofahrer den 22-Jährigen beim Abbiegen übersehen. Der Radfahrer stürzte und wurde leicht verletzt. 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
1: Ich bin Babette Büchner. Woher kamen die Stimmen? Bei der Wahl zum Landtagspräsidenten in Sachsen-Anhalt haben mehr Abgeordnete für den AfD-Kandidaten Tobias Rausch gestimmt, als AfD und BSW zusammen haben. Unionsfraktionschef Thorsten Frey nannte das in höchstem Maße besorgniserregend, auch wenn er sich nicht auf Spekulationen einlasse. SPD-Generalsekretär Tim Klüssendorf forderte die CDU in der Rheinischen Post auf, umgehend aufzuklären, wer diese fatale Entscheidung aus ihren Reihen womöglich für richtig gehalten habe. Als einer der Vizepräsidenten wurde der AfD-Kandidat Hans-Thomas Tillschneider gewählt. Die Proteste für bessere Schulen in Frankreich weiten sich aus. Bei einem landesweiten Protesttag sind heute Schüler, Studenten und Eltern auf die Straße gegangen. An vielen Gymnasien und einigen Universitäten gab es Blockadeaktionen.
2: Zehntausende Menschen haben sich den Protestzügen hier in Paris und in anderen Großstädten angeschlossen. Und mit ihren Forderungen nach vernünftig ausgestatteten Schulen und ausreichend Lehrkräften erhalten die jungen Leute jetzt auch breite Unterstützung von Gewerkschaften, Lehrern und ihren Eltern. Die Regierung, die von der Protestwelle kalt erwischt wurde, treibt längst die Sorge um, dass die Proteste sich auch auf andere Bereiche ausweiten und in eine neue Gelbwestenbewegung münden könnten. Aus Paris, Michael Evers.
1: Seit Jahren verspricht die Bahn, wieder pünktlicher und verlässlicher zu werden. Über einen neuen Infraplan sollen Baumaßnahmen jetzt besser gesteuert werden. Das Verkehrsministerium hat den Plan heute offiziell an die Bahn übergeben.
3: Wie viele Kilometer Gleise werden pro Jahr saniert? Wie viele Minuten Verspätung gibt es durch Schäden am Schienennetz? Der Bahn werden Vorgaben gemacht, auch mit dem Ziel, eher zu merken, wo genau etwas schief geht und nachsteuern zu können. Noch hat der Infraplan aber Lücken, zum Beispiel bei der Frage, wie die Finanzierung einzelner Bahnbaustellen einfacher und planungssicher werden soll. Jan-Henner Reitze, Nachrichtenredaktion.
1: Besserer Schutz für Arbeitnehmer in der EU. Das EU-Parlament hat strengeren Grenzwerten für gefährliche Chemikalien am Arbeitsplatz zugestimmt. Die neuen Regeln sollen viele Lungenkrebsfälle und andere Erkrankungen verhindern. Betroffen sind zum Beispiel Stoffe wie Kobalt, die bei der Batterieherstellung für E-Autos verwendet werden.
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1: Zum Wetter. Die aktuelle Vorhersage des Deutschen Wetterdienstes. Am Abend und in der Nacht kann es am Alpenrand vereinzelt Gewitter mit Starkregen geben. Auch im Norden bleibt es stärker bewölkt und hier und da kann es nass werden. Die Temperaturen fallen in der Nacht auf 14 bis 5 Grad. Morgen kommt dann wieder oft die Sonne durch. Nur im Norden und später auch im Westen und Nordwesten gibt es einige dichtere Wolkenfelder bei 17 bis 23 Grad im Norden und sonst 20 bis 26 Grad maximal.
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4: Na, aber sowas von verantwortlich und das war, bin und bleibe ich auch. Moin zusammen und herzlich willkommen zu einer weiteren Runde chaotisches Kaffeekränzchen nur hier bei Radio Ostfriesland. 4 Wochen sind schon wieder rum, Leute. Ich sag's euch, das geht so fix. Aber ich freue mich, dass wir den Vorabend wieder miteinander verbringen können. Kuriose Geschichten habe ich natürlich auch wieder am Start. Und die beste Musik aus Ostfrieslands größtem Senderarchiv brauche ich ja nicht erwähnen, oder?

Moin zusammen, das zweite Mal in einem Monat, das verrückte Chaos-Café, nur hier bei Radio Ostfriesland. Ihr kennt es ja mittlerweile von mir, ich bin ja immer unterwegs im Internet und guck nach Kuriositäten. Und jetzt gibt's eine ganz besondere Nachricht, die hat tatsächlich 34 Jahre auf sich warten lassen. Auf Nordronaldsay, der nördlichsten der Orkney-Inseln, wurde jetzt wieder ein Baby geboren. Das letzte Mal, dass dort ein Kind das Licht der Welt erblickte, war 1992. Und dann kam Duncan Wilder Thorstein Trail Suarez Ford. Ist ja mal ein interessanter Name. Macht sich bestimmt gut auf dem Ausweis. Am 15. September um genau 4.05 Uhr zur Welt. Bei gerade einmal rund 100 Einwohnern ist so eine Geburt natürlich ein großes Ereignis. Und damit der kleine Duncan überhaupt dort zur Welt kommen konnte, sind Mama Alice und Papa Roche extra aus Costa Rica eingereist. Die Familie besitzt auf der Insel seit Generationen ein Anwesen und Mama Alice hatte einfach das Gefühl, genau hier soll unser Sohn geboren werden. Gesagt, getan. 34 Jahre Nachwuchspause sind damit endlich vorbei. Ob Duncan jetzt gleich für den nächsten Babyboom sorgen wird, lasse ich jetzt mal offen. Aber eins ist sicher, herzlichen Glückwunsch an die frisch gebackenen Eltern und natürlich ein ganz herzliches Willkommen auf der Welt, kleiner Duncan. Aber man feiert ja nicht nur auf der schottischen Insel Geburtstag, sondern auch bei uns in Ostfriesland und das sogar dreimal. Und mit dieser schönen melodischen Untermalung darf ich sogar viermal herzlichen Glückwunsch sagen. Und das ja nicht nur nach Schottland, sondern auch nach Ostfriesland. Und das geht dann dreimal. Meine allerherzlichsten Glückwünsche nachträglich zum Geburtstag, und zwar der Natalie. Die wird 47, meine Lieblingszahl. Habe ich übrigens auch tätowiert. Und ich sag nicht wo. Ja, guck nicht so. Ja, okay, auf dem Hinterkopf. Ja, das hat aber einen anderen Grund. Und hier steht dann in Anführungsstrichen, und das soll ich sicher ganz doll betonen, Lena, sie wird stolze 39. Und last but not least, Nancy. Sie macht eine Schnapszahlenrunde. Ja, sie wird 22. Und da wiederhole ich mich gerne nochmal meine allerherzlichsten Glückwünsche zum Wurzeltag. An alle drei natürlich. Aber Nancy darf ich zum Schluss noch was Gutes tun, denn sie hat mir noch einen Musikwunsch mitgegeben. Und der wird prompt erledigt. Die Toten Hosen. Heute hier, morgen dort.

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Und jetzt machen wir mal einen Sprung über einen großen Teich, und zwar nach Michigan. Dort haben 8200 Leute kuriose Post bekommen. Und zwar entweder ihren Ausweis und oder ihren Führerschein. Und da wurde fälschlicherweise was draufgedruckt, was da so eigentlich gar nichts zu suchen hatte. Und zwar ein Bild von einem fremden Mann und natürlich ebenfalls ein falsches Geburtsdatum. Aber keine Panik, der Mann hat sich keinen Führerschein für ganz Michigan ausstellen lassen. Es handelt sich dabei lediglich um ein Stockfoto, das eigentlich nur auf Musterkarten erscheinen sollte. Ein kleiner Fehler beim Dienstleister und schon bekommt man einen Beifahrer auf dem Ausweis. Betroffen waren rund 8200 Dokumente. Die Behörde hat inzwischen reagiert und korrigierte Ausweise nachgeschickt. Na, jetzt mal ehrlich, also wir Deutschen sind ja einiges gewohnt, was unsere Ausweise angeht. Aber wenn auf dem Ausweis plötzlich jemand anders auftauchen würde, da wäre wahrscheinlich der Moment, wo das Amt selber sagen würde, das ist uns auch neu. Zum Glück hat sich alles geklärt. Der mysteriöse fremde Herr darf von den Ausweisen verschwinden. Ich hoffe nur, dass jetzt die Ausweise oder Führerscheine auch korrekt ankommen und sich kein Druckfehler eingeschlichen hat.

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Und jetzt wird's tierisch, denn dieses Schaf hat es genauso gemacht wie Kenny Loggins Footloose. Sozusagen frei und ungebunden und ja, sorglos. Aber das immerhin mit Reiseplan. In Lüdingshausen büchste ein Schaf zusammen mit seinen Kollegen aus und machte sich auf den Weg zu einem Busbetriebshof. Naja, da sieht man sich dann erstmal um und entdeckt dann einen Linienbus und dann denkt man sich, warum laufen, wenn man fahren kann? Also reinen Bus, zwischen den Sitzen gemütlich gemacht und erstmal warten. Ja, jetzt denkt ihr euch bestimmt, das kennen wir schon. Ziegen im Einkaufsladen, Schafe im Bus, nichts Ungewöhnliches. Doch aber jetzt wird's ungewöhnlich, denn für die Schafe wird's komfortabel. Der Bus stand nämlich in der Waschanlage und musste noch durch eben besagte Bürstenwäsche nach draußen. Also, der Freund und Helfer, kurzerhand mit dem Schaf im Bus durch die Waschanlage. Das nenne ich mal Rundum-Service. Abholung, Polizeieskorte und Außenreinigung. Quasi all inclusive.

Also mal ganz ehrlich, ich weiß ja nicht, was ihr so im Handgepäck habt, wenn ihr so auf Reisen geht. Kopfhörer, Zahnbürste, vielleicht noch ein belegtes Brötchen. Naja, auch was zu trinken. Müsst ihr aber vorher, glaube ich, auftrinken. Darf man nicht mitnehmen. Aber 50 Papageieneier? Jetzt mal ehrlich, wenn wir genau sind, waren es ja sogar noch mehr. Insgesamt waren es ja 468 Eier. Einer hatte 50 Eier in einem selbstgebauten Brutkasten und der andere gleich 418 Eier verteilt auf zwei improvisierte Brutvorrichtungen. Zum Glück wurden die Eier beschlagnahmt und in einen Zoo nach Pretoria gebracht. Und dort gibt es mittlerweile auch schon Nachwuchs. Einige Küken sind bereits geschlüpft und werden intensiv versorgt. Für die beiden Schmuggler wird es da deutlich unangenehmer. Denen drohen bis zu 10 Jahren Haft und eine hohe Geldstrafe. 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
1: Cotton Eye Joe, sag mal, geht es euch eigentlich genauso, wenn ihr an Großbritannien denkt? Da fallen mir eigentlich immer diese schönen schwarzen Taxis ein und diese schönen roten Doppeldeckerbusse und natürlich auch diese nostalgischen roten Telefonzellen. Auf der schottischen Insel Einherkleid sollte so eine nämlich verschwinden und die Bewohner haben gesagt, nö, die bleibt. Und dafür mussten sie nicht mal tief in die Tasche greifen. Das ganze Ding hat nur 36 Pfund gekostet. Die berühmte K6-Version, so heißt die rote Telefonzelle nämlich, gibt es übrigens schon seit 1935. Und damals konnte man echt sogar damit telefonieren. 1992 standen sogar 92.000 öffentliche Telefone herum. Und dann kamen die Handys. Viele von den Dingern wurden sogar umfunktioniert, zur Mini-Bibliothek oder zur Defibrillator-Station oder sogar zu einem kleinen Café. In Anchorlight darf diese Telefonzelle jedenfalls bleiben. Und 36 Pfund für so ein Kultteil, das Ding hätte ich mir auch gekauft.

Wir sind auch ziemlich weit gelaufen. Und zwar die erste Stunde ist jetzt langsam rum. Ich muss mich allmählich verabschieden. Ich sage Tschüssi, Bussi und Bye-bye. Hoffe, die erste Stunde hat euch gefallen. Bleibt mir und uns gewogen. Ich bin Olli, war, bin und bleibe auch für diese Sendung verantwortlich. Bye aus Friesland.

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1: Ich bin Babette Büchner. Zum ersten Mal stellt die AfD in Deutschland den Präsidenten eines Landesparlaments. Der Landtag in Sachsen-Anhalt wählte den AfD-Politiker Tobias Rausch in das höchste Amt. Und zwar mit 4 Stimmen mehr als AfD und BSW zusammen haben.
2: Auf den Fluren hier im Magdeburger Landtag wird heftig darüber gemutmaßt, woher die 4 zusätzlichen Stimmen für den AfD-Politiker kamen. Kamen sie von der CDU? Deren Fraktion hatte die Empfehlung ausgesprochen, sich zu enthalten. Daran hielten sich aber nicht alle. Einige stimmten auch dagegen. Aber auch dafür? Die Wahl des Landtagspräsidenten hat auch Signalwirkung. Mit Stimmen einzelner CDU-Abgeordneter könnte sich Ulrich Siegmund von der AfD im Dezember zum Ministerpräsidenten wählen lassen. Aus Magdeburg, Simon Krämer.
1: Die Proteste für bessere Schulen in Frankreich weiten sich aus. Bei einem landesweiten Protesttag sind heute Schüler, Studenten, Eltern und auch Gewerkschaften auf die Straße gegangen. Schon im Vorfeld waren Demonstranten und Polizeikräfte aneinander geraten. 1800 Gymnasien sind in Frankreich blockiert oder vorsorglich geschlossen. Auch 90% der Hochschulen sind zu. Hollywood wird neu sortiert. Paramount hat den Rivalen Warner Brothers nun offiziell geschluckt für gut 110 Milliarden Dollar. Der neue Konzern heißt Skydance.
3: Der Megamedienkonzern Skydance startet mit einem Haufen Schulden und Sorgen über politische Einflussnahme. Hollywood befürchtet großen Stellenabbau und Liberale befürchten, dass der neue Herrscher, Tech-Milliardär und Trump-Unterstützer Larry Ellison, den Nachrichtensender CNN zensieren wird. Trump kann CNN nicht leiden und hatte den Sender erst kürzlich aus dem Weißen Haus verbannt. Paramount hat versprochen, in den ersten 2 Jahren 30 Filme in die Kinos zu bringen. Aus den USA, Tina Eck.
1: 5 Tage dreht sich alles um Bücher. In Frankfurt am Main ist am Abend die 78. Frankfurter Buchmesse eröffnet worden. Zuerst nur für Fachbesucher, ab Freitag dürfen dann alle auf das Messegelände. Ehrengast ist in diesem Jahr Tschechien. Bis Sonntag werden mehr als 250.000 Besucher erwartet.
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1: Zum Wetter. Die aktuelle Vorhersage des Deutschen Wetterdienstes. Am Abend und in der Nacht kann es am Alpenrand vereinzelt Gewitter mit Starkregen geben. Auch im Norden bleibt es stärker bewölkt und hier und da kann es nass werden. Die Temperaturen fallen in der Nacht auf 14 bis 5 Grad. Morgen kommt dann wieder oft die Sonne durch. Nur im Norden und später auch im Westen und Nordwesten gibt es einige dichtere Wolkenfelder bei 17 bis 23 Grad im Norden und sonst 20 bis 26 Grad maximal.
0: Das waren die Nachrichten.
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1: Ich bin Babette Büchner. Der Landtag in Sachsen-Anhalt hat einen AfD-Politiker zum Präsidenten des Parlaments gewählt. Erstmals in der Geschichte der Bundesrepublik. Während AfD-Chefin Alice Weidel ein Ende der Brandmauerpolitik fordert, äußerten sich Linke und Grüne entsetzt. Linken-Chefin Reicheneck etwa sprach von einer Schande. Ähnlich empört äußerten sich grüne Spitzenpolitiker. Unionsfraktionschef Thorsten Frey zeigte sich ebenfalls besorgt, denn der AfD-Kandidat Rausch hatte in Magdeburg mehr Stimmen bekommen, als AfD und BSW gemeinsam auf die Waage bringen. Die Proteste für bessere Schulen in Frankreich weiten sich aus. Präsident Emmanuel Macron will nach französischen Medienberichten nun am Abend auf einer Krisensitzung über die Lage beraten.
2: Zehntausende Menschen haben sich den Protestzügen hier in Paris und in anderen Großstädten angeschlossen. Und mit ihren Forderungen nach vernünftig ausgestatteten Schulen und ausreichend Lehrkräften erhalten die jungen Leute jetzt auch breite Unterstützung von Gewerkschaften, Lehrern und ihren Eltern. Die Regierung, die von der Protestwelle kalt erwischt wurde, treibt längst die Sorge um, dass die Proteste sich auch auf andere Bereiche ausweiten und in eine neue Gelbwestenbewegung münden könnten. Aus Paris, Michael Evers.
1: In den USA gibt es so viele Maserninfektionen wie seit Jahrzehnten nicht. Das hat Konsequenzen. Der Bundesstaat New York zieht die Notbremse und hat den Notstand ausgerufen.
3: Mit diesem Notstand kann nun etwa der Kreis derjenigen ausgeweitet werden, die eine Impfung verabreichen dürfen. Bis zum 3. Oktober dieses Jahres gab es insgesamt 108 Masernfälle in dem Bundesstaat. In den USA hatte die Zahl der Maserninfektionen bereits im Juli den höchsten Stand seit Jahrzehnten erreicht. Mehr als 2300 Fälle in 45 Bundesstaaten wurden registriert. Aus New York, Anne Pollmann.
1: Im Rennen um Olympia 2036 muss München ein halbes Dutzend Mitbewerber ausstechen. Als aktuelle Rivalen im Vergabeverfahren nannte das Internationale Olympische Komitee heute Katar, Indien, Südkorea, Ungarn, die Türkei und Südafrika. Als nächstes entscheidet das IOC im März, welcher der Bewerber in die zweite Runde des Vergabeprozesses einzieht.
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1: Zum Wetter. Die aktuelle Vorhersage des Deutschen Wetterdienstes. Im äußersten Süden und Südosten kann es in der Nacht einige Schauer geben. Auch im Norden ziehen dichtere Wolkenfelder durch mit etwas Regen. Die Temperaturen fallen dabei auf 14 bis 5 Grad. Morgen kommt dann oft die Sonne durch, nachdem sich der Nebel aufgelöst hat. Nur im Norden und später auch im Westen und Nordwesten gibt es dichtere Wolken und etwas Regen. Bei 17 bis 26 Grad morgen maximal.
0: Das waren die Nachrichten.
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1: Ich bin Bobbit Büchner. SPD-Chef Lars Klingbeil hat die Wahl von Tobias Rausch zum ersten Landtagspräsidenten der AfD als Tabubruch bezeichnet. Rausch hatte in Sachsen-Anhalt 4 Stimmen mehr bekommen, als AfD und BSW zusammen haben. Das werfe drängende Fragen auf, so Klingbeil.
2: Auf den Fluren hier im Magdeburger Landtag wird heftig darüber gemutmaßt, woher die 4 zusätzlichen Stimmen für den AfD-Politiker kamen. Kamen sie von der CDU? Deren Fraktion hatte die Empfehlung ausgesprochen, sich zu enthalten. Daran hielten sich aber nicht alle. Einige stimmten auch dagegen. Aber auch dafür? Mit Stimmen einzelner CDU-Abgeordneter könnte sich Ulrich Siegmund von der AfD im Dezember zum Ministerpräsidenten wählen lassen. Aus Magdeburg Simon Krämer.
1: Die Protestwelle junger Menschen in Frankreich für bessere Lernbedingungen weitet sich aus. Über 250.000 Menschen beteiligten sich heute nach Angaben des Innenministeriums an Demonstrationen. Dabei wurden auch wieder Polizisten mit Gegenständen und Feuerwerkskörpern beworfen. Seit dem Start der Proteste wurden Dutzende Beamte verletzt, allein heute 43. Präsident Emmanuel Macron will nach Medienberichten am Abend auf einer Krisensitzung über die Lage beraten. Das Internationale Olympische Komitee hat die Rivalen Münchens für die Ausrichtung der Olympischen und Paralympischen Spiele 2036 bekannt gegeben. Will die bayerische Landeshauptstadt gewinnen, muss sie ein halbes Dutzend Bewerber ausstechen.
3: Katar, Indien, Südkorea, Ungarn, die Türkei und Südafrika lauten die Mitbewerber der Münchner. Jeder Bewerber hat sein Für und Wider. Katar etwa ist finanziell attraktiv, wäre da nicht die große Hitze und der Irankrieg. Indien ist aufgrund der Bevölkerungsdichte interessant, aber die Luftverschmutzung setzt ein deutliches Minus unter die indische Bewerbung. Würde das IOC die Spiele nach Europa vergeben, hätte München recht gute Chancen gegen Istanbul und Budapest. Tanja Wagner, Nachrichtenredaktion.
1: 5 Tage lang dreht sich alles um Bücher. In Frankfurt am Main ist am Abend die 78. Frankfurter Buchmesse eröffnet worden. Zuerst nur für Fachbesucher, ab Freitag dürfen dann alle auf das Messegelände. Bis Sonntag werden mehr als 250.000 Besucher erwartet.
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1: Zum Wetter. Die aktuelle Vorhersage des Deutschen Wetterdienstes. Im äußersten Süden und Südosten kann es in der Nacht einige Schauer geben. Auch im Norden ziehen dichtere Wolkenfelder durch mit etwas Regen. Die Temperaturen fallen dabei auf 14 bis 5 Grad. Morgen kommt dann oft die Sonne durch, nachdem sich der Nebel aufgelöst hat. Nur im Norden und später auch im Westen und Nordwesten gibt es dichtere Wolken und etwas Regen. Bei 17 bis 26 Grad morgen maximal.
0: Das waren die Nachrichten.

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1: Ich bin Dirk Zeitler. Erstmal stellt die AfD in Deutschland den Präsidenten eines deutschen Landesparlaments. Der Landtag in Sachsen-Anhalt wählte den AfD-Politiker Tobias Rausch in das höchste Amt. Und zwar mit 4 Stimmen mehr als AfD und BSW zusammen haben.
2: Auf den Fluren hier im Magdeburger Landtag wird heftig darüber gemutmaßt, woher die 4 zusätzlichen Stimmen für den AfD-Politiker kamen. Kamen sie von der CDU? Deren Fraktion hatte die Empfehlung ausgesprochen, sich zu enthalten. Daran hielten sich aber nicht alle. Einige stimmten auch dagegen. Aber auch dafür? Die Wahl des Landtagspräsidenten hat auch Signalwirkung. Mit Stimmen einzelner CDU-Abgeordneter könnte sich Ulrich Siegmund von der AfD im Dezember zum Ministerpräsidenten wählen lassen. Aus Magdeburg Simon Krämer.
1: Die Proteste für bessere Schulen in Frankreich weiten sich aus. Präsident Macron will nach französischen Medienberichten am Abend nun auf einer Krisensitzung über die Lage beraten. Während eines landesweiten Protesttags kam es in Paris und zahlreichen Großstädten heute zu Demonstrationen, an denen sich nach Angaben des Innenministeriums mehr als 250.000 Menschen beteiligten. Die Sorge der Regierung ist, dass die Proteste sich auf andere Bereiche ausweiten könnten. Der frühere Präsident des Bundesnachrichtendienstes, August Hanning, ist heute Morgen festgenommen worden. Die Bundesanwaltschaft wirft ihm versuchten Landesverrat und Spionage vor.
3: Bis 2005 war Hanning BND-Präsident, später wechselte er als Sicherheitsberater in die Privatwirtschaft. Für diese Tätigkeit soll er seinen ehemaligen Büroleiter als Quelle angezapft haben, der immer noch für den BND arbeitete und dem jetzt Beihilfe vorgeworfen wird. Er wurde ebenfalls festgenommen. Über Jahre soll Hanning so einen anderen Nachrichtendienst mit internen BND-Infos versorgt haben. Ihm auf die Spur gekommen sind die Ermittler in Zusammenhang mit dem Entführungsfall der Kinder der Familie Block. Jan-Henner Reitze, Nachrichtenredaktion.
1: Zum Sport. Die U21-Nationalmannschaft fährt als Gruppensieger im nächsten Sommer zur Fußball-Europameisterschaft in Albanien und Serbien. Mit einem 2:0 im abschließenden Qualifikationsspiel gegen Georgien hat die Mannschaft das EM-Ticket gebucht.
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1: Zum Wetter die aktuelle Vorhersage des Deutschen Wetterdienstes. Im äußersten Süden und Südosten kann es in der Nacht einige Schauer geben. Auch im Norden ziehen dichtere Wolkenfelder durch mit etwas Regen. Die Temperaturen fallen dabei auf 14 bis 5 Grad. Morgen kommt dann oft die Sonne durch, nachdem sich der Nebel aufgelöst hat. Nur im Norden und später auch im Westen und Nordwesten gibt es dichtere Wolken und etwas Regen. Bei 17 bis 26 Grad maximal.
0: Das waren die Nachrichten.

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1: Ich bin Dirk Zeitler. Der Landtag in Sachsen-Anhalt hat einen AfD-Politiker zum Präsidenten des Parlaments gewählt. Erstmals in der Geschichte der Bundesrepublik. Während AfD-Chefin Alice Weidel ein Ende der Brandmauern-Politik fordert, äußerten sich Linke und Grüne entsetzt.
2: Linken-Fraktionschefin Reichenegg spricht von einer Schande, Vizekanzler Klingbeil von einem Tabubruch. Ähnlich empört äußerten sich grüne Spitzenpolitiker. Und auch Unionsfraktionschef Frei ist besorgt, denn AfD-Spitzenkandidat Rausch bekam im Landtag in Magdeburg mehr Stimmen, als AfD und BSW gemeinsam auf die Waage bringen. Damit könnte die Wahl von Ulrich Siegmund im Dezember zum Ministerpräsidenten Sachsen-Anhalts wahrscheinlicher werden. In Sachsen-Anhalt ist die AfD vom Verfassungsschutz als rechtsextrem eingestuft. Tanja Wagner, Nachrichtenredaktion.
1: Der Unterhaltungskonzern Paramount hat die Übernahme des Hollywood-Konkurrenten Warner Brothers abgeschlossen. Die Aktie des neuen Dachkonzerns Skydance soll nun an der New Yorker Börse gehandelt werden, wie das Unternehmen mitteilte.
3: Der Megamedienkonzern Skydance startet mit einem Haufen Schulden und Sorgen über politische Einflussnahme. Hollywood befürchtet großen Stellenabbau und Liberale befürchten, dass der neue Herrscher, Tech-Milliardär und Trump-Unterstützer Larry Ellison, den Nachrichtensender CNN zensieren wird. Trump kann CNN nicht leiden und hatte den Sender erst kürzlich aus dem Weißen Haus verbannt. Paramount hat versprochen, in den ersten 2 Jahren 30 Filme in die Kinos zu bringen. Aus den USA, Tina Eck.
1: Zum Sport. Im Rennen um Olympia 2036 muss München ein halbes Dutzend Mitbewerber ausstechen. Als aktuelle Rivalen im Vergabeverfahren nannte das Internationale Olympische Komitee Korea, Ungarn, die Türkei und Südafrika. Als nächstes entscheidet das IOC im März, welcher der Bewerber in die zweite Runde des Vergabeprozesses einzieht. Vergeben werden Olympia und Paralympics 2036 bei einer Generalversammlung Mitte 2029. Die U21-Nationalmannschaft fährt als Gruppensieger zur Fußball-Europameisterschaft in Albanien und Serbien. Mit einem 2:0 im abschließenden Qualifikationsspiel gegen Georgien hat die Mannschaft das EM-Ticket gebucht.
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1: Zum Wetter die aktuelle Vorhersage des Deutschen Wetterdienstes. Im äußersten Süden und Südosten kann es in der Nacht einige Schauer geben. Auch im Norden ziehen dichtere Wolkenfelder durch mit etwas Regen. Die Temperaturen fallen dabei auf 14 bis 5 Grad. Morgen kommt dann oft die Sonne durch, nachdem sich der Nebel aufgelöst hat. Nur im Norden und später auch im Westen und Nordwesten gibt es dichtere Wolken und etwas Regen. Bei 17 bis 26 Grad maximal.
0: Das waren die Nachrichten.
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1: Ich bin Dirk Zeidler. Erstmal stellt die AfD in Deutschland den Präsidenten eines deutschen Landesparlaments. Der Landtag in Sachsen-Anhalt wählte den AfD-Politiker Tobias Rausch in das höchste Amt. Und zwar mit 4 Stimmen mehr als AfD und BSW zusammen haben.
2: Auf den Fluren hier im Magdeburger Landtag wird heftig darüber gemutmaßt, woher die 4 zusätzlichen Stimmen für den AfD-Politiker kamen. Kamen sie von der CDU? Deren Fraktion hatte die Empfehlung ausgesprochen, sich zu enthalten. Daran hielten sich aber nicht alle. Einige stimmten auch dagegen. Aber auch dafür? Den Wahl des Landtagspräsidenten hat auch Signalwirkung. Mit Stimmen einzelner CDU-Abgeordneter könnte sich Ulrich Siegmund von der AfD im Dezember zum Ministerpräsidenten wählen lassen. Aus Magdeburg, Simon Krämer.
1: Der frühere BND-Präsident Hanning ist unter Spionageverdacht festgenommen worden. Nach Angaben des Generalbundesanwaltes geht es unter anderem um versuchten Landesverrat und geheimdienstliche Agententätigkeit. Ebenfalls festgenommen wurde Hannings früherer Büroleiter. Er soll Hanning gegen Geld mit mehr als 2000 teils als Verschlusssache eingestuften Dokumenten des Bundesnachrichtendienstes versorgt haben. Hanning soll die Informationen für seine Tätigkeit als Sicherheitsberater genutzt haben. Zum Sport. Das Internationale Olympische Komitee hat die Rivalen Münchens für die Ausrichtung der Olympischen und Paralympischen Spiele 2036 bekannt gegeben. Will die bayerische Landeshauptstadt gewinnen, muss sie ein halbes Dutzend Bewerber ausstechen.
3: Katar, Indien, Südkorea, Ungarn, die Türkei und Südafrika lauten die Mitbewerber der Münchner. Jeder Bewerber hat sein Für und Wider. Katar etwa ist finanziell attraktiv, wäre da nicht die große Hitze und der Iran-Krieg. Indien ist aufgrund der Bevölkerungsdichte interessant, aber die Luftverschmutzung setzt ein deutliches Minus unter die indische Bewerbung. Südafrika hat dagegen keine Erfahrung mit Olympischen Spielen. Würde das IOC die Spiele nach Europa vergeben, hätte München recht gute Chancen gegen Istanbul und Budapest. Tanja Wagner, Nachrichtenredaktion.
1: Die U21-Nationalmannschaft fährt als Gruppensieger zur Fußball-Europameisterschaft in Albanien und Serbien. Mit einem 2:0 im abschließenden Qualifikationsspiel gegen Georgien hat die Mannschaft das EM-Ticket gebucht.
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1: Zum Wetter die aktuelle Vorhersage des Deutschen Wetterdienstes. Im äußersten Süden und Südosten kann es in der Nacht einige Schauer geben. Auch im Norden ziehen dichtere Wolkenfelder durch mit etwas Regen. Die Temperaturen fallen dabei auf 14 bis 5 Grad. Morgen kommt dann oft die Sonne durch, nachdem sich der Nebel aufgelöst hat. Nur im Norden und später auch im Westen und Nordwesten gibt es dichtere Wolken und etwas Regen. Bei 17 bis 26 Grad maximal.
0: Das waren die Nachrichten.

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1: Ich bin Dirk Zeitler. Der Landtag in Sachsen-Anhalt hat einen AfD-Politiker zum Präsidenten des Parlaments gewählt, erstmals in der Geschichte der Bundesrepublik. Während AfD-Chefin Weidel ein Ende der Brandmauernpolitik fordert, äußerten sich Linke und Grüne entsetzt.
2: Linken-Fraktionschefin Reichenegg spricht von einer Schande, Vizekanzler Klingbeil von einem Tabubruch. Ähnlich empört äußerten sich grüne Spitzenpolitiker. Und auch Unionsfraktionschef Frei ist besorgt, denn AfD-Spitzenkandidat Rausch bekam im Landtag in Magdeburg mehr Stimmen, als AfD und BSW gemeinsam auf die Waage bringen. Damit könnte die Wahl von Ulrich Siegmund im Dezember zum Ministerpräsidenten Sachsen-Anhalts wahrscheinlicher werden. In Sachsen-Anhalt ist die AfD vom Verfassungsschutz als rechtsextrem eingestuft. Tanja Wagner, Nachrichtenredaktion.
1: Die Proteste für bessere Schulen in Frankreich weiten sich aus. Bei einem landesweiten Protesttag sind gestern Schüler, Studenten und Eltern auf die Straße gegangen. An zahlreichen französischen Gymnasien und einigen Universitäten gab es Blockadeaktionen.
3: Zehntausende Menschen haben sich den Protestzügen hier in Paris und in anderen Großstädten angeschlossen. Und mit ihren Forderungen nach vernünftig ausgestatteten Schulen und ausreichend Lehrkräften erhalten die jungen Leute jetzt auch breite Unterstützung von Gewerkschaften, Lehrern und ihren Eltern. Diese reiten sich heute mit in die Protestzüge ein, auch um sich bei befürchteten Rangeleien mit der Polizei schützend vor die jungen Menschen zu stellen. Aus Paris, Michael Evers.
1: Die Anschaffungspreise von Elektroautos und Verbrennern nähern sich wieder an. Nach einer Studie des Center Automotive Research waren die beliebtesten Stromer im September im Schnitt noch 2.124 Euro teurer als vergleichbare Verbrenner. Das waren 125 Euro weniger als im August. Als Gründe nennt das Institut höhere Rabatte und neue günstige Elektroautos. Während eines Lufthansa-Fluges vom kolumbianischen Bogotá nach Frankfurt hat ein Passagier randaliert. Nach Angaben der Frankfurter Polizei soll der 33-Jährige unter anderem mehrfach an der Flugzeugtür gerüttelt haben. Die Aufforderung des Flugpersonals, das zu unterlassen, soll er ignoriert haben. Bodenpersonal und zwei Passagiere hätten ihn schließlich gestoppt. Nach der Landung wurde der Mann festgenommen.
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1: Zum Wetter, die aktuelle Vorhersage des Deutschen Wetterdienstes. Im äußersten Süden und Südosten kann es in der Nacht einige Schauer geben. Auch im Norden ziehen dichtere Wolkenfelder durch mit etwas Regen. Die Temperaturen fallen dabei auf 14 bis 5 Grad. Morgen kommt dann oft die Sonne durch, nachdem sich der Nebel aufgelöst hat. Nur im Norden und später auch im Westen und Nordwesten gibt es dichtere Wolken und etwas Regen. Bei 17 bis 26 Grad maximal.
0: Das waren die Nachrichten.

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1: Ich bin Doc Zeitler. Erstmals stellt die AfD einen Landtagspräsidenten in Deutschland. Im Parlament von Sachsen-Anhalt bekam der 35-jährige Tobias Rausch in geheimer Abstimmung 48 von 82 Stimmen. Also viel mehr als AfD und BSW zusammen haben. Zu Mutmaßungen, die vier Stimmen seien von der CDU gekommen, meinte Fraktionschef Sven Schulze, dies lasse sich nicht nachvollziehen. Bildung muss schon vor der Schule beginnen. Davon ist die Mehrheit der Menschen in Deutschland überzeugt. Im Bildungsbarometer des IFO-Instituts sprechen sich die meisten auch dafür aus, für frühkindliche Förderung mehr Geld auszugeben.
2: Was Hänschen nicht lernt, lernt Hans nimmermehr. Für viele gilt das alte Sprichwort noch. Sie wünschen sich einen stärkeren Fokus auf frühkindliche Bildung. Fast 3/4 der Befragten halten ein verpflichtendes Vorschuljahr für sinnvoll. Und sogar 9 von 10 finden es richtig, Kinder im Alter von 4,5 Jahren einem Sprachtest zu unterziehen. Mit ihren Kitas sind Eltern in Deutschland meist zufrieden. Gleichzeitig fordern viele aber auch mehr Geld für die Einrichtungen und eine bessere Bezahlung für das Personal. Tanja Wagner, Nachrichtenredaktion.
1: Die Proteste für bessere Schulen in Frankreich weiten sich aus. Bei einem landesweiten Protesttag sind gestern Schüler, Studenten und Eltern auf die Straßen gegangen. An zahlreichen Gymnasien und einigen Universitäten gab es Blockadeaktionen.
3: Zehntausende Menschen haben sich den Protestzügen hier in Paris und in anderen Großstädten angeschlossen. Und mit ihren Forderungen nach vernünftig ausgestatteten Schulen und ausreichend Lehrkräften erhalten die jungen Leute jetzt auch breite Unterstützung von Gewerkschaften, Lehrern und ihren Eltern. Diese reiten sich in die Protestzüge ein, auch um sich bei befürchteten Rangeleien mit der Polizei schützend vor die jungen Menschen zu stellen. Aus Paris, Michael Evers.
1: Während eines Lufthansa-Flugs vom kolumbianischen Bogotá nach Frankfurt hat ein Passagier randaliert. Nach Angaben der Frankfurter Polizei soll der 33-Jährige unter anderem mehrfach an der Flugzeugtür gerüttelt haben. Die Aufforderung des Flugpersonals, das zu unterlassen, soll er ignoriert haben. Bordpersonal und 2 Passagiere hätten ihn schließlich gestoppt. Nach der Landung wurde der Mann festgenommen.
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1: Zum Wetter, die aktuelle Vorhersage des Deutschen Wetterdienstes. Im äußersten Süden und Südosten kann es in der Nacht einige Schauer geben. Auch im Norden ziehen dichtere Wolkenfelder durch mit etwas Regen. Die Temperaturen fallen dabei auf 14 bis 5 Grad. Morgen kommt dann oft die Sonne durch, nachdem sich der Nebel aufgelöst hat. Nur im Norden und später auch im Westen und Nordwesten gibt es dichtere Wolken und etwas Regen. Bei 17 bis 26 Grad maximal.
0: Das waren die Nachrichten.